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1: Es ist 5 Uhr.
2: Guten Morgen, ich bin der Jonathan Ernst.
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2: Die G7 Staaten haben zusätzliche Sanktionen gegen Russland angekündigt. Man wolle den Druck auf Russland verstärken, hieß es in einer gemeinsamen Erklärung der Staats- und Regierungschefs vom Gipfeltreffen im französischen Evian. Die Sanktionen werden etwa im Öl- und Gassektor verschärft. Zudem hätten die 7 Länder vereinbart, der Ukraine weitere weitreichende Waffen zu liefern. Auch die Luftabwehr soll weiter verstärkt werden. 5G hat sich in der Schweiz etabliert. Knapp 2/3 der Schweizer Bevölkerung verwendet den Mobilfunkstandard auf dem Handy. Dies, obwohl 1/4 die Technologie für gesundheitsschädlich hält. Das geht aus einer Umfrage von YouGov Schweiz hervor. Von den 18- bis 29-Jährigen hält sogar 1/3 die Technologie für schädlich. Bisherige Studien zeigten, dass die Strahlenbelastung in der Schweiz unter dem Grenzwert liegt. Weniger Schweizerinnen und Schweizer machen Luxusferien. Die Zahl der Personen, die für ihre Ferien über 6'000 Franken ausgeben, wird kleiner. Der Anteil ist laut einer Studie von Swiss Bankers von 19 auf knapp 12% gesunken. Dafür haben die Reisebudgets in den mittleren Preissegmenten zugenommen. Mit knapp 42% gibt der größte Anteil der Befragten jährlich zwischen 2'000 und 4'000 Franken für Reisen aus. Das ist über 1/3 mehr als im Vorjahr.
0: Sport.
2: An der Fußball-WM in Nordamerika verliert der Irak gegen Norwegen mit 1-4 und Frankreich besiegt Senegal mit 3-1. Neu ist es ruhig auf der Strasse. Allen, die schon unterwegs sind, wünsche ich eine gute Fahrt. Obwohl es ein paar Wolken am Himmel hat, könnte es heute über 30 Grad warm werden und bis am Wochenende wird es auch nicht mehr kühler. Morgen und am Freitag könnten aber ein paar Gewitter wenigstens vorübergehend für ein bisschen Abkühlung sorgen.

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1: Gesund.
2: Und da ist Federer. Guten Tag, Wohlfrau Gesund.
1: Grüezi, für den Herrn Federer ist
2: das? Roger, Federer zum Vornamen. Jetzt wollte ich kurz nachfragen, oder? Es ist so, wir wollen nicht unbedingt Ferien verbringen in einem Hotel, haben wir uns jetzt entschieden. Ganz privat, oder? Ohne Medien und Rummel und all das Zeug. Und jetzt habe ich wollte fragen, Frau Gasol, könnten wir bei Ihnen vorbeikommen?
1: Ja, das könnte man schon machen.
2: Aha.
1: Wenn wollen Sie denn Ferien machen? Jetzt gerade?
2: Ja, am liebsten jetzt gerade, oder? Also wäre natürlich optimal, wenn wir am Nachmittag noch bei Ihnen vorbeikommen könnten.
1: Wenn
2: wir kommen, 1:30. Ja, machen wir 1:30, ja. Das wäre perfekt um 1:30, oder?
1: 1:30?
2: Genau, dann können wir vielleicht noch kurz etwas aufwärmen oder so, oder? Wo wir gerade noch schnell essen können.
1: Ja, das kann ich schon schauen.
2: Also, das wäre sehr gut.
1: Ja, dann müsst ihr jetzt einfach mal schnell loslassen, oder? Also, die würde jetzt vielleicht etwas zocken oder irgend so etwas oder Kabunz offerieren.
2: Kabunz, ja. Genau. Ja, machen wir 7 Gänge Kabunz in dem Fall. Sie spielen auch Tennis?
1: Ja.
2: Der Mann.
1: Ja, und gut, er spielt dann gut. Ja. Ja, er ist ja schließlich Clubmeister im Doppel.
2: Sogar, ja, dann verliere ich ja vielleicht sogar noch gegen ihren Mann, ja, wenn er Clubmeister ist.
1: Wahnsinn,
2: oder? Das wäre der Wahnsinn, ja. Und wo können wir denn übernachten bei Ihnen?
1: Ja, wir haben hier oben 2 Zimmer. Eins ist ein Kinderzimmer und nebenzu ist eigentlich im Moment das Zimmer gerade frei.
2: Wir würden dann ins Ehebett gehen?
1: Ja, nein, es geht nicht. Dann habe ich ja kein Bett mehr.
2: Haben Sie denn eine Garage?
1: Ja, aber dann kriegen wir den weißen Mercedes nicht rein.
2: Ja, nein, aber dann können Sie ja in der Garage übernachten, oder? Dann könnten wir ja das Ehebett haben.
1: Hey, das ist jetzt noch nicht. Dann gehe ich doch in den Whirlpool schlafen.
2: Ja, dann können Sie in den Whirlpool schlafen,
1: dann
2: oder?
1: Dann gehe ich in den Whirlpool schlafen.
2: Das ist doch eine gute Idee. Dann können wir schauen, oder? Oder wenn Sie zuerst zu uns schauen?
1: Zu euch?
2: Ja, direkt hier ins Radio FM1.
1: In der FM1?
2: Ja, zum Kellerfon.
1: Ei, wahnsinnig. Das ist gut. Ja, jetzt kann man es ja nicht aufwärmen für euch.
2: Frau Gasut, Sie müssen ja nicht im Whirlpool übernachten.
1: Ja, das wäre nicht so schlimm. Da kann ich warm Wasser reinlaufen lassen. Da bin ich gern drin.
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1: Es ist 17:30.
2: Guten Morgen, ich bin der Jonathan Ernst.
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2: Die G7 Staaten haben zusätzliche Sanktionen gegen Russland angekündigt. Man wolle den Druck auf Russland verstärken, hieß es in einer gemeinsamen Erklärung der Staats- und Regierungschefs vom Gipfeltreffen im französischen Evian. Die Sanktionen werden etwa im Öl- und Gassektor verschärft. Zudem hätten die 7 Länder vereinbart, der Ukraine weitere weitreichende Waffen zu liefern. Auch die Luftabwehr soll weiter verstärkt werden. Nicolas Firro, der Gemeindepräsident von Grand-Montana, hat sich an der ersten Gemeindeversammlung seit der Brandkatastrophe bei den Opfern und ihren Angehörigen entschuldigt. Unter anderem wurde Firro zum Rücktritt aufgefordert. Er werde aber nicht zurücktreten, sagte er. Firro hatte sich seit der Medienkonferenz nach der Brandkatastrophe nicht mehr öffentlich geäußert. Weniger Schweizerinnen und Schweizer machen Luxusferien. Die Zahl der Personen, die für ihre Ferien über 6'000 Franken ausgeben, wird kleiner. Der Anteil ist laut einer Studie von Swiss Bankers von 19 auf knapp 12% gesunken. Dafür haben die Reisebudgets im mittleren Preissegment zugenommen. Die meisten geben jährlich zwischen 2'000 und 4'000 Franken für Reisen aus, was rund ein Drittel mehr ist als im Vorjahr.
0: Sport.
2: An der Fußball-WM in Nordamerika gewinnt Argentinien gegen Algerien mit 3:0. Alle Tore schoss der fast 39-jährige Lionel Messi. Der Irak verliert gegen Norwegen mit 1:4 und Frankreich besiegt Senegal mit 3:1. Neu ist es ruhig auf der Strasse. Allen, die schon unterwegs sind, wünsche ich eine gute Fahrt. Obwohl es ein paar Wolken am Himmel hat, könnte es heute über 30 Grad warm werden und bis am Wochenende wird es auch nicht mehr kühler. Morgen und am Freitag könnten aber ein paar Gewitter wenigstens vorübergehend für ein bisschen Abkühlung sorgen.

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0: Gut zu verwachen am 16.06. Und wer von euch geht echt dieses Jahr auch noch an Summer Days Arbon? Ja, und das finden wir schon gleich raus. In der nächsten halben Stunde geht der Open-Air-Alarm ab und ihr holt euch zwei Tickets.
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0: Das sind die FM1 Wachmacher.
1: Guten Morgen miteinander.
0: Wir haben einen neuen WM-Rekord-Torschütz. Mehr dazu geht jetzt denn. Es ist 6 Uhr.
2: Guten Morgen, ich bin der Jonathan Ernst.
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2: Die G7 Staaten haben zusätzliche Sanktionen gegen Russland angekündigt. Man wolle den Druck auf Russland verstärken, hieß es in einer gemeinsamen Erklärung der Staats- und Regierungschefs vom Gipfeltreffen im französischen Evian. Die Sanktionen werden etwa im Öl- und Gassektor verschärft. Zudem hätten die 7 Länder vereinbart, der Ukraine weitere weitreichende Waffen zu liefern. Auch die Luftabwehr soll weiter verstärkt werden. Nicolas Firro, der Gemeindepräsident von Grand-Montana, hat sich an der ersten Gemeindeversammlung seit der Brandkatastrophe bei den Opfern und ihren Angehörigen entschuldigt. Unter anderem wurde Firro zum Rücktritt aufgefordert, er werde aber nicht zurücktreten, sagte er. Firro hatte sich seit der Medienkonferenz nach der Brandkatastrophe nicht mehr öffentlich geäußert. 5G hat sich in der Schweiz etabliert. Knapp 2/3 der Schweizer Bevölkerung verwendet den Mobilfunkstandard auf dem Handy. Dies, obwohl 1/4 die Technologie für gesundheitsschädlich hält. Das geht aus einer Umfrage von YouGov Schweiz hervor. Von den 18- bis 29-Jährigen hält sogar 1/3 die Technologie für schädlich. Bisherige Studien zeigten, dass die Strahlenbelastung in der Schweiz unter dem Grenzwert liegt.
3: Sport.
2: An der Fußball-WM in Nordamerika gewinnt Argentinien gegen Algerien mit 3:0. Alle Tore schießt der fast 39-jährige Lionel Messi. Damit schließt er zum WM-Rekordtorschützen Miroslav Klose auf. Weiter verliert der Irak gegen Norwegen mit 1:4 und Frankreich besiegt Senegal mit 3:1.
0: 2:00 ist an dem Mittwochmorgen und ihr Frühaufsteherinnen und Frühaufsteher habt überall freie Fahrt, und zwar in der ganzen Ostschweiz und Graubünden.
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1: Ich glaube, da haben sie auch wieder Luftfreifahrt. Aktuell traumhaftes Wetter, zum auch abheben. Heute gibt es mit den Haufen Sonne 27 bis zu 30 Grad.
0: Schön!
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1: Schönen guten Morgen allerseits.
2: Hallo.
1: Und ihr startet gerade mit der meisten Musik im Morgen.
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0: Gibt es etwas Schöneres, als um 12 ab 6 mit Vorfreude in den Tag starten? Mm-hmm. Gefühlt das ganze FMI-Land wird Anastasia sehen? Geil. Stellt euch die Stimmung vor am Bodensee in guten 2 Monaten mit dem Tom Odell auch noch.
1: Sehr schön.
0: Zum Schmelzen schon am Open Air St. Gallen so schön gewesen. Und logischerweise auf Roxette freut sich alle am Summer Days.
1: Ja, vor allem auch so ein bisschen die älteren Semester wie ich. Aber jetzt machen wir es nicht länger spannend. Wer holt sich die nächsten 2 Festival-Tickets? Jetzt kommt es aus.
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1: Ihr fiebert mit. Wer kommt nach dem Open Air Alarm, der jeden Morgen ein paar Mal abgeht, in die Gewinnleitung? Und wenn ihr die Radio FM1 App habt und Push-Benachrichtigung einstellt, dann habt ihr auch noch immer eine Zusatzchance.
0: Ja, und jetzt fliegen wir in Gedanken über eines der schönsten Festivals von diesem Sommer, über Summer Days Gelände. Und nehmt den Kriegel von Mülheim mit.
3: Hey, das ist super, das ist mega.
1: Kannst du dir also noch überlegen, wer das auch noch happy machst und mitnimmst? Und wir wünschen viel Spass.
3: Ja, das weiß ich schon.
1: Das weißt du schon? Gut, wer?
3: Ja, das ist meine Geliebte.
1: Und deine Geliebte, schön gesagt.
0: So romantisch. Gibt es einen richtig schönen romantischen Abend?
3: Ich hoffe, dass sie das hört jetzt im Radio.
1: Dass sie noch kannst überraschen.
3: Genau, richtig.
1: Gut, Kriegel, dann machen wir jetzt Schluss mit dir.
0: Entweder macht sie jetzt gerade Freude oder du kannst sie gerade damit überraschen.
3: Genau, super. Mega cool.
0: Sehr schön.
1: Und für alle anderen haben wir noch in dieser Stunde irgendwann nochmal einen Open-Air-Alarm. Und dann geht es als Stars in Town auf Schaffhausen.
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0: Was für eine Riesenfreude für euch Sommerfans, weil heute da schnuppern da an gewissen Ort im FM1-Land an der 30-Grad-Marke und trotz Wolken ist es recht sonnig.
1: Ah, da liegt so ein richtig schöner Sommertag vor euren Füßen. Da könnt ihr euch vielleicht am Morgen früh schon vor dem Spiegel eingrämen mit der FM1 wach machen. Ja, heute ist noch mal ein bisschen wärmer in der Nähe vom See. Ihr, die dort wohnt, ihr wisst, es ist eh schon schön und sonst lohnt sich auch immer der Weg, ein Ausflug. Vielleicht dann am Wochenende, ihr, die ein bisschen weiter weg sind. Und da haben wir gestern einen Haufen Leute getroffen am See, die diesen Sommer ja auch noch viel vorhaben in Seenähe.
2: Die Lehre, das ist so geil, um da am See zu machen.
3: Motorboot fahren kann man mieten.
4: Spazieren mache ich für den Flamingo gerne am See.
5: Glasse essen.
4: Glasse essen, ja, ja.
6: Pedalo mieten mit Kollegen und rausfahren, das ist auch sehr lustig.
7: Sonnenuntergang anschauen oder mal am Morgen Sonnenaufgang.
0: Ja, da kann ich, der am See aufgewachsen bin, alles empfehlen, vor allem Sonnenaufgang anschauen.
1: Jawohl.
0: Vielleicht ja dann mal nach dem Ausgang
1: ja,
0: direkt.
1: Ja, wer weiß.

0: Für alle Österreicherinnen und Österreicher, die schon mit dem Wachmacher am Arbeiten sind, am 6:45, ihr seid 1-0 voraus durch den Romano Schmid gegen Jordanien an der WM. Wir hoffen für euch, dass es so weitergeht. Einen guten Morgen miteinander.
1: Jetzt gerade noch ein Grüezi.

0: Schulkind müssen wir sein, am 1 Minute vor
1: halb sieben. Ja.
0: Theresa, die haben frei wegen dem Kinderfest. Mhm. Der Rest vom FM1 sind nur noch 2,5 Wochen Schule. Und heute Nachmittag bei diesem Wetter haben sie auch noch frei.
1: Tönt einfach alles fantastisch. Ja? Müsst wirklich noch mal Kind sein.
0: Vielleicht können wir uns in der Schule noch mal anmelden. Wer weiß?
1: Wer weiß, ja.
0: Glockenbach und jedenfalls mit euch mit in den Sonnentag. Wir haben eure Meistermusik, die Carrie Hilson, I Like, für euch apparat nach dem Halbi. Und der DJ alle Farben macht mit euch ein bisschen Party am Morgen hier bei der FM1 Wachmacher. Ganz schönen Mittwoch miteinander.
1: Und falls unsere Lehrerin oder ein Lehrer gehört, der uns beiden aufnehmen würde in der Schule,
0: wir wären
1: bereit, ja.
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1: Und es wird dem Moment 6:30. Einen guten Morgen von der FM1 Wachmacher.
0: Morgen.
3: Guten Morgen, ich bin der Jonathan Ernst.
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3: Die G7-Staaten haben zusätzliche Sanktionen gegen Russland angekündigt. Man wolle den Druck auf Russland verstärken, hieß es in einer gemeinsamen Erklärung der Staats- und Regierungschefs vom Gipfeltreffen im französischen Evian. Die Sanktionen werden etwa im Öl- und Gassektor verschärft. Zudem werde man der Ukraine weitere Waffen liefern. Weniger Schweizerinnen und Schweizer machen Luxusferien. Die Zahl der Personen, die für ihre Ferien über 6'000 Franken ausgeben, wird kleiner. Der Anteil ist laut einer Studie von Swiss Bankers von 19 auf knapp 12% gesunken. Dafür haben die Reisebudgets im mittleren Preissegment zugenommen. Die meisten geben jährlich zwischen 2'000 und 4'000 Franken für Reisen aus, was rund ein Drittel mehr ist als im Vorjahr. 5G hat sich in der Schweiz etabliert. Knapp zwei Drittel der Schweizer Bevölkerung verwendet den Mobilfunkstandard auf dem Handy. Dies, obwohl ein Viertel die Technologie für gesundheitsschädlich hält. Das geht aus einer Umfrage von YouGov Schweiz hervor. Von den 18- bis 29-Jährigen hält sogar ein Drittel die Technologie für schädlich. Bisherige Studien zeigten, dass die Strahlenbelastung in der Schweiz unter dem Grenzwert liegt.
4: Sport.
3: An der Fußball-WM in Nordamerika gewinnt Argentinien gegen Algerien mit 3:0. Alle Tore schießt der fast 39-jährige Lionel Messi. Damit schließt er zum WM-Rekordtorschützen Miroslav Klose auf. Weiter verliert der Irak gegen Norwegen mit 1:4 und Frankreich besiegt Senegal mit 3:1.
1: 6:30 jetzt denn und auf der Straße in Graubünden und der Auschwitz haben wir aktuell überall freie Fahrt. Falls bei euch aber noch irgendwo Stocker oder Staus auftauchen, dann meldet uns doch das bitte auf unserer gratis Verkehrshotline 0800 33 33 11 und wir wünschen euch allen unterwegs gutes Ankommen.
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0: Da sind wir schon unterwegs auf Baustelle im Schlepptau. 1,5 Liter Flasche Mineral. Ja. Ein Haufen trinken, das ist heute sicher nicht schlecht. Wir kommen nämlich lokal bis zu 30 Grad über und sind jetzt schon recht auf Kurs. Mit ein paar Wolken dazu hat es bei euch in Velsberg schon gut 16 Grad. Zoberig und Zwittnau haben noch 18 angezeigt.
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0: Tschüss.
1: Schönen Mittwoch mit FM1 Wachmacher, 7:30 Und bei uns wissen wir ganz genau, wo es hingeht. Und zwar an die schönsten Festivals vom Sommer.
0: Ja, der FM1 Open Alarm der versteckt sich in der nächsten halben Stunde. Hört gut und holt euch Tickets fürs, sollen wir es sagen?
1: Ich würde sagen.
0: Stars in Town Schaffhausen. Baby!

0: Gutes Aufstehen auch mit unserem Hauscomedian.
1: Morgen.
0: Es ist 20 von 7.
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4: Gesund.
5: Und da ist Federer. Guten Tag, Wohlfrau Gesund.
4: Grüezi,
5: was für
4: den Herr Federer ist
5: das? Roger, Federer zum Vornamen. Jetzt wollte ich kurz nachfragen, oder? Es ist so, wir wollen nicht unbedingt Ferien verbringen in einem Hotel, haben wir uns jetzt entschieden. Ganz privat, oder? Ohne Medien und Rummel und all das Zeug. Und jetzt wollte ich fragen, Frau Gasso, könnten wir bei Ihnen vorbeikommen?
4: Ja, das könnte man schon machen.
5: Aha.
4: Wenn wollen Sie denn Ferien machen? Jetzt gerade?
5: Ja, am liebsten jetzt gerade, oder? Also wäre natürlich optimal, wenn wir am Nachmittag noch bei Ihnen vorbeikommen.
4: Wenn
5: kommen, 1:30. Ja, machen wir 1:30, ja. Das wäre perfekt 1:30, oder?
4: 1:30?
5: Genau, dann können wir vielleicht noch kurz etwas aufwärmen oder so, oder? Wo wir gerade noch schnell essen können.
4: Ja, das kann ich schon schauen.
5: Also, das wäre sehr gut.
4: Ja, dann müsst ihr jetzt einfach mal schnell loslassen, oder? Also, die würden jetzt vielleicht etwas zocken oder irgend so etwas oder Kapunz offerieren.
5: Kapunz, ja. Genau. Ja, machen wir 7 Gänge Kapunz in dem Fall. Sie spielen auch Tennis.
4: Ja. Der Mann auch.
5: Der Mann auch.
4: Ja, gut, er spielt den gut. Ja, er ist ja schließlich Clubmeister im Doppel.
5: Sogar, dann verliere ich ja vielleicht sogar noch gegen Ihren Mann, ja, wenn er Clubmeister ist, oder? Das wäre der Wahnsinn, ja. Und wo können wir denn übernachten bei Ihnen?
4: Ja, wir haben hier oben 2 Zimmer. Eins ist ein Kinderzimmer und nebenzu ist eigentlich im Moment das Zimmer gerade frei.
5: Wir würden dann ins Ehebett gehen?
4: Ja, nein, das geht nicht. Dann habe ich ja kein Bett mehr.
5: Haben Sie denn eine Garage?
4: Ja, aber dann kriegen Sie den weißen Mercedes nicht rein.
5: Ja, nein, aber dann können Sie ja in der Garage übernachten, oder? Dann könnten wir ja das Ehebett haben.
4: Hey, das ist jetzt noch nicht. Dann gehe ich doch in den Whirlpool schlafen.
5: Ja, dann können Sie in den Whirlpool schlafen,
4: dann
5: oder?
4: Dann gehe ich in den Whirlpool schlafen.
5: Ja, das ist doch eine gute Idee. Dann können wir schauen, oder? Oder wenn Sie zuerst zu uns schauen?
4: Zu euch?
5: Ja, direkt ins Radio FM1.
4: Ins FM1?
5: Ja, zum Kellerfon.
4: Hey, wahnsinnig. Das ist gut.
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0: Logisch, in kurzen Hosen zum Haus aus. Es ist 12:07 Uhr.
1: Morgen.
0: Auch heute gibt es wieder viel Sonne und knapp 30 Grad.
1: Ja, da kannst du wirklich.
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1: Gewisse Leute im Moment also fast nicht zum Arbeiten brauchen.
0: Ja,
1: Joe ist auch so einer, immer mit einem halben Auge noch so ein bisschen beim Fußball dabei.
0: Ja,
1: und,
0: halb.
1: Ja, wo Österreicherinnen und Österreicher rund um euch beim Arbeiten haben, die schauen sich auch gerade den Match jetzt eben um 11:07 Uhr. Ihr erste WM-Auftritt bis jetzt gegen Jordanien sieht gut aus.
0: Ja, und da muss man ein bisschen nachsichtig sein, wenn es nicht so gut schafft momentan. Aktueller Spielstand 1:0. Wir sind in der Nachspielzeit der ersten Hälfte. Und für die beste WM-Geschichte in der Nacht auf heute sind absolute Superstars zuständig. Spieler, die bei ganz vielen Kindern hinten auf dem Liebling stehen. Und zwar der Kylian Mbappé. Schiesst beim Sieg von Frankreich 2 Goal. Der Erling Haaland schiesst beim Sieg von Norwegen ebenfalls 2 Goal.
1: Das ist crazy.
0: Und der Lionel Messi schiesst beim Sieg vom amtierenden Fußball-Weltmeister 1, 2, sogar 3 Goal.
3: Messi 3:0. Er egalisiert schon in seinem ersten WM-Spiel 2026 den Torrekord.
0: Seit der SRF-Sportkommentator hat jetzt also wie der Miroslav Klose der Deutsche insgesamt 16 WM-Goal in seiner Karriere.
1: Ja, zum Glück sind sie Superstars, haben sie alle wieder mal geliefert.
0: Ja, absolut.
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0: Nadja und ich sind uns einig.
1: Er plätschert so schön.
0: Das ist einfach ein Riesenhit. Mr. Know-It-All, Teddy Swims bei der FM1 Wachmacher. 4 Minuten vor 7 Uhr. Guten Morgen.
1: Morgen zusammen.

0: gut, dann startet der Mittwoch. Morgen. Eine Minute vor 7 Uhr. Und nach dem Punkt, dann auch mit der Sienna Spyro. I'll take my pride,
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5: Das sind die FM1 Wachmacher am 7. Morgen. Morgen. Schönes Tagli euch allen.
0: Schön, gut, du.
6: Guten Morgen, ich bin der Jonathan Ernst.
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6: Die Schweiz ist zu einem der weltweit wichtigsten Standorte für Deep-Tech-Firmen geworden. Das schreiben die CH-Media-Zeitungen aufgrund eines Jahresberichts aus der Branche. Deep-Tech-Unternehmen setzen sich mit der Entwicklung und Erforschung von neuen Technologien auseinander. Diese Unternehmen hätten letztes Jahr mit 2,6 Milliarden US-Dollar so viel Kapital wie nie zuvor eingesammelt. Allerdings komme ein Großteil der Investitionen aus dem Ausland. Die G7-Staaten haben zusätzliche Sanktionen gegen Russland angekündigt. Man wolle den Druck auf Russland verstärken, hieß es in einer gemeinsamen Erklärung der Staats- und Regierungschefs vom Gipfeltreffen im französischen Evian. Die Sanktionen werden etwa im Öl- und Gassektor verschärft. Zudem werde man der Ukraine weitere Waffen liefern. Das US-Militär hat erneut ein Boot mit mutmaßlichen Drogenschmugglern im Pazifik angegriffen. Dabei wurde ein Mensch getötet und zwei weitere verletzt, heißt es von den US-Behörden. Demnach wurde das Boot von einer als terroristisch eingestuften Organisation betrieben. US-Präsident Donald Trumps Krieg gegen den internationalen Drogenschmuggel wird immer wieder wegen möglichen Völkerrechtsverstößen kritisiert.
1: Sport.
6: An der Fußball-WM in Nordamerika gewinnt Argentinien gegen Algerien mit 3:0. Alle Tore schießt der fast 39-jährige Lionel Messi. Damit schließt er zum WM-Rekordtorschützen Miroslav Klose auf. Weiter verliert der Irak gegen Norwegen mit 1:4 und Frankreich besiegt Senegal mit 3:1.
5: 6:40 ist es und es sieht tipptopp aus auf der Strasse in Graubünden und der Ostschweiz. Ihr kommt aktuell ohne gröbere Stocker ans Ziel.
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0: So, da können eure Sonnenbrille modisch auch wieder starten. Wir haben viel Sonne, ein paar Wolken und lokal bis zu 30 Grad heute. Da gibt es die Schlaufüchse und euch, die überall eine deponiert haben. Ja. Und die das Leben einfach im Griff haben. Und sind wir dabei. Geniessen jetzt noch den erfrischenden Morgen.
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0: Hey, Mami.
1: Aufstehen um 8 ab 7 Uhr und völlig klar, die Familie die steht bei vielen von euch an erster Stelle, auch bei der Sienna Spyro.
2: Ja, der grösste Fan ist nämlich ihr Grossi, der sie gerade in einer britischen Chartshow überrascht hat.
3: Oh, I love you so much, Grandma.
4: And I love you too, darling. Oh. I'm so proud
2: so
4: of
2: herzig.
4: You.
2: So herzig. Musik macht mir ganz viel Liebe für eure Familie. Jetzt zum Aufstehen hier bei der FM1 Wachmacher und im Mittwoch starten mit der Sienna Spyro.

0: Ja, es ist nicht sicher. Genauso stilsicher unterwegs wie Sienna Spyro unterwegs. Am 12 ab 7. Klassisch, elegant. Und sonst duschen da spätestens am Stars in Town. 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
0: Ja, die schönsten Festivals von diesem Sommer warten auf euch hier bei der FM1 Wachmacher jeden Morgen und da mehrmals. Und mit der Radio FM1 beim Sack haben wir noch größere Chancen. 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
6: 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Der nächste Open Air Alarm geht irgendwann kurz nach dem 8. wieder ab.
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0: eure Magen. Die Jogginggruppe in der Nähe ist auch schon auf der Runde. Ja. Und Fitnesskurs vor dem Arbeiten auch voll im Gange. Damit dürfen wir uns wach machen.
1: Guten Morgen miteinander. Und euch, die schon einen Moment auf sind. Ihr habt schon geachtet, dass wunderbares Wetter ist. Und es wird heute knapp 30 Grad heiß. Dazu ein Haufen Sonne. Jetzt ist es 19 ab 7 Uhr. Und wenn ihr eine Abkühlung braucht, dann gibt es in den Seen im FMI-Land immer noch relativ frisches Wasser. Zum Beispiel am Wallensee 17 Grad, Gaumersee 19, Bodensee und Zürichsee 20 Grad.
0: Sehr schön.
1: Und auch sonst haben eben die Seen so viel, wo ihr euch so ein bisschen darauf freuen könnt und wo so ein bisschen eine Anzüchungskraft hat.
0: Ja, ist ein bisschen wie Magie. Die zieht auch zu Rorschach am Bodensee. Gestern natürlich einen Haufen Leute gehabt, auch die Einheimischen. Die wissen da fast am besten, weil in diesen Tagen noch absolut in euer Sommerprogramm hineingehört.
2: Die Lehre, das ist so geil, zum da am See machen.
3: Motorboot fahren kann man mieten.
4: Spazieren mache ich für den Flamingo gerne am See.
5: Glas essen,
4: ja, ja.
6: Pedalo mieten mit Kollegen und rausfahren, das ist auch sehr lustig.
2: Sonnenuntergang anschauen oder mal am Morgen Sonnenaufgang.
0: Alles am besten in dieser Reihenfolge.
1: Ja, oh, ganz
0: schönen Sommer miteinander.
1: Schönen Sommer. FMA.

0: Da sind die FM1 Wachmacher und wir schauen für euch Österreicherinnen und Österreicher auch immer noch ein bisschen auf den Fernsehen. Österreich, Jordanien an der WM. Es hat gerade das 1-1 gegeben. Guten Tag miteinander.
1: Mach

0: Mittwoch, Nachmittagsplan von früher noch. Vielleicht mögt ihr euch noch erinnern, was als Kind bei dem Wetter immer so tun haben.
1: Zwei Sachen. Schutten und in die Party gehen.
0: Oh, ja, das ist auch cool. Als ich noch ganz klein war, mag ich mich gut erinnern, wir hatten so eine Wasserbahn im Garten mit diesen Schiffchen, die das können. Ja, genau, das Geräusch im Ohr.
1: Oh, sehr schön. Aber wir wollen ja nicht, dass der Rest vom Tag so Schiffchen im Ohr haben. Nach dem Halbi haben wir euch darum den Alex Warren.
0: Das ist schön.
1: Wir spielen euch am meisten Musik für den Sommer, auch mit dem Ed Sheeran. Und Sommerlicht, der Jabusi mit dem Miles Smith.
0: Kommt auch besser.
1: Sie stehen alle nächste Viertelstunde bereit für euch.
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1: Es ist 7:30 Uhr am Mittwochmorgen.
0: Morgen
1: zusammen.
0: Steht
1: gut auf.
3: Guten Morgen, ich bin der Jonathan Ernst.
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3: Verteidigungsminister Martin Pfister will die Mehrwertsteuer nun doch weniger stark erhöhen als ursprünglich geplant. Die Erhöhung soll neu 0,5 statt 0,8 Prozentpunkte beantragen. Dafür soll sie während 12 statt 10 Jahren gelten, schreibt der Tagesanzeiger. Doch auch mit diesem abgespeckten Vorschlag könnte es Pfister schwierig haben, eine Mehrheit im Parlament zu finden. Die Schweiz ist zu einem der weltweit wichtigsten Standorte für Deep-Tech-Firmen geworden. Das schreiben die CH-Media-Zeitungen aufgrund eines Jahresberichts aus der Branche. Deep-Tech-Unternehmen setzen sich mit der Entwicklung und Erforschung von neuen Technologien auseinander. Diese Unternehmen hätten letztes Jahr mit 2,6 Milliarden US-Dollar so viel Kapital wie nie zuvor eingesammelt. Allerdings komme ein Großteil der Investitionen aus dem Ausland. Das US-Militär hat erneut ein Boot mit mutmaßlichen Drogenschmugglern im Pazifik angegriffen. Dabei wurde ein Mensch getötet und zwei weitere verletzt, heißt es von den US-Behörden. Demnach wurde das Boot von einer als terroristisch eingestuften Organisation betrieben. US-Präsident Donald Trumps Krieg gegen den internationalen Drogenschmuggel wird immer wieder wegen möglichen Völkerrechtsverstößen kritisiert.
4: Sport.
3: An der Fußball-WM in Nordamerika gewinnt Argentinien gegen Algerien mit 3:0. Alle Tore schießt der fast 39-jährige Lionel Messi. Damit schließt er zum WM-Rekordtorschützen Miroslav Klose auf. Weiter verliert der Irak gegen Norwegen mit 1:4 und Frankreich besiegt Senegal mit 3:1.
1: 7:30 ist es und in dem Moment fällt gerade 2:1 für Österreich. Der Marco Arnautovic schiesst das Goal, 2:1 Österreich, Jordanien.
0: Ah, da ist Verkehr.
1: Ja, gerade nach dem Eckball hat es ziemlich Verkehr gegeben vor dem Goal von der Jordanier. Ja. Aber wir schauen für euch natürlich auch noch schnell auf die Strasse. Wenn ihr über den Seedamm ins Zentrum von Rapperswil fahrt, dann planen aktuell mit rund 10 Minuten plus und beim Spiel Österreich-Jordanien geht es noch ein bisschen über 20 Minuten.
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0: Ja, und nicht nur die Schütter lassen an der WM kommen heute noch recht in die Schweiz, sondern auch hier im FM1-Land. Es gibt bis zu 30 Grad lokal und im Moment sind wir so, ja, an den 20 am Kratzen bei uns Langquart. Gute 19, Zwittenbach dasselbe und Rapperswil neu bei 18 Grad.
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1: Ein richtig schöner sommerlicher Hit für euch, Alex Warren.
0: Guten Morgen miteinander.

Das sind die FM1 Wachmacher am 6 ab halb 8 und wir schauen, dass wir immer top aktuell sind, wenn wir schon am Arbeiten sind als Österreich-Fan. Es gibt gerade eine Wahrentscheidung wegen dem 2-1-Treffer der Österreicher. Wegen Handspiel ist der in dem Moment aberkannt worden. Wir wünschen euch trotzdem einen guten Morgen und die Österreicher haben ja noch rund 20 Minuten.

0: Genau, wir machen den guten Gastgeber am 22.08. zum Kaffee-Laden mal bei der Wachmacher, nämlich zu einem Ausflug ans Lake Life Festival auf Bieli.
1: Yes.
0: Mit dabei der Mark Foster, Amy McDonald und auch Linda Ellis.
1: Ein bisschen Geduld braucht ihr noch, aber innerhalb der nächsten 30 Minuten geht schon der nächste Open-Air-Alarm ab und dann holt ihr euch Tickets.
0: Dranbleiben.

0: Guten Morgen miteinander.
1: Guten Morgen.
0: Und da hat es
1: wieder Christen gegeben. Ich tue dich nicht gerne unterbrechen, Nadja, aber ich muss. Jetzt schiesst Österreich tatsächlich 2-1. Wer das gerade war, habe ich leider nicht gesehen, aber es war wieder nach dem Eckball. Jetzt fangen sie dann an, noch ein bisschen umschupfen.
0: Mal schauen, ob der Ball noch mal eingreift.
1: Aber momentan sicher 2-1 für Österreich. Einen guten Morgen euch.
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4: Gesund.
5: Und da ist Federer. Guten Tag, Frau Gesund.
4: Grüezi,
5: was für
4: den Herr Federer ist
5: das? Roger, Federer zum Vornamen. Jetzt habe ich kurz nachfragen, oder? Es ist so, wir wollen nicht unbedingt Ferien verbringen in einem Hotel, haben wir uns jetzt entschieden. Ganz privat, oder? Ohne Medien und Rummel und all das Zeug. Und jetzt habe ich fragen, Frau Gasol, könnten wir bei Ihnen vorbeikommen?
4: Ja, das könnte man schon machen.
5: Aha.
4: Wenn wollen Sie denn Ferien machen? Jetzt gerade?
5: Ja, am liebsten jetzt gerade, oder? Also wäre natürlich optimal, wenn wir am Nachmittag noch bei Ihnen vorbeikommen könnten.
4: Halb zwei.
5: Ja, das wäre perfekt um 13:30, oder?
4: Um 13:30?
5: Genau, dann können wir vielleicht noch kurz etwas aufwärmen oder so, oder? Wo wir gerade noch schnell essen können.
4: Ja, das kann ich schon schauen.
5: Also, das wäre sehr gut.
4: Ja, dann müsst ihr jetzt einfach mal schnell loslassen, oder? Also, die würde jetzt vielleicht etwas zocken oder irgend so etwas oder Kapunz offerieren.
5: Kapunz, ja. Genau. Ja, machen wir 7 Gänge Kapunz in dem Fall. Sie spielen auch Tennis?
4: Ja. Der Mann auch?
5: Der Mann auch?
4: Ja, gut, er spielt dann gut. Ja, er ist ja schließlich Clubmeister im Doppel.
5: Sogar? Ja, dann verliere ich ja vielleicht sogar noch gegen Ihren Mann, ja, wenn er Clubmeister ist, oder? Das wäre der Wahnsinn, ja. Und wo können wir denn übernachten bei Ihnen?
4: Ja, wir haben hier oben 2 Zimmer. Eins ist ein Kinderzimmer und nebenzu ist eigentlich im Moment das Zimmer gerade frei.
5: Wir würden dann ins Ehebett gehen?
4: Ja, nein, das geht nicht. Dann habe ich ja kein Bett mehr.
5: Haben Sie denn eine Garage?
4: Ja, aber dann kriegen Sie den weißen Mercedes nicht rein.
5: Ja, nein, aber dann können Sie ja in der Garage übernachten, oder? Dann könnten wir ja das Ehebett haben.
4: Hey, das ist jetzt noch nicht. Dann gehe ich doch in den Whirlpool schlafen.
5: Ja, dann können Sie in den Whirlpool schlafen,
4: dann
5: oder?
4: Dann gehe ich in den Whirlpool schlafen.
5: Ja, das ist doch eine gute Idee. Dann können wir schauen, oder? Oder wenn Sie zuerst zu uns schauen?
4: Zu euch?
5: Ja, direkt hier ins Radio FM1.
4: In FM1?
5: Ja, zum Kellerfon.
4: Hey, wahnsinnig. Das ist gut.
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0: mit FM1 Wachmacher geht es in einen wunderschönen Sommermorgen. 11:08 ist es. Viel Sonne und knapp 30 Grad gibt es. Also es könnte also wirklich ein legendärer Sommer werden. Und eine absolute Legende ist er. Schon lange und jetzt noch mehr.
1: Messi 3:0. Er egalisiert schon in seinem ersten WM-Spiel 2026 den Torrekord.
0: Ja, beim 3:0 gegen Algerien schiesst er WM-Goal 14, WM-Goal 15 und gerade auch noch 16. Und jetzt hat er gleich viel WM-Goal wie der Miroslav Klose, der bis jetzt WM-Rekordtorschütz war. Also wirklich unglaublich, der Messi. Und für euch Österreicherinnen und Österreicher haben wir auch noch ein Auge aufs Spiel gegen Jordanien. Da steht es knapp 6 Minuten vor dem Ende 2:1 für Österreich.
2: Ja, du, mir ist einfach wichtig, dass wir da nicht in mein Tippspiel reinjassen. Also ja, aktuell sieht es gut aus. Ja. So easy wie bei Messi auch alles aussieht. 3 Goalschüsse. Tönt auch am Mittwoch. Passend mit der Olivia Dien.

0: bisschen gehen einen Haufen Läden im FM Island auf. Eine gute Minute vor dem 8 ist es. Und wir wünschen euch gute Geschäfte und vor allem flotte Kundschaft.
1: Ja, da also gerne auch mal ein Trinkgeld spicken lassen, wenn man es nicht erwartet. Und wir begleiten euch von der FM 1 Wachmacher und hoffen, dass ihr beim Arbeiten uns hören könnt. Der Remo Fahrer und viele mehr geht nach dem Punkt.
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3: Es ist genau 8 Uhr, da sind die FM1 Wachmacher.
4: Schönen Mittwoch heute zusammen.
3: Tschüss, Tägli.
5: Guten Morgen, ich bin der Jonathan Ernst.
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5: Verteidigungsminister Martin Pfister will die Mehrwertsteuer nun doch weniger stark erhöhen als ursprünglich geplant. Die Erhöhung soll neu 0,5 statt 0,8 Prozentpunkte beantragen. Dafür soll sie während 12 statt 10 Jahren gelten, schreibt der Tagesanzeiger. Doch auch mit diesem abgespeckten Vorschlag könnte es Pfister schwierig haben, eine Mehrheit im Parlament zu finden. Die kommende Hitzewelle sei absolut historisch, das sagt Roger Perret von Meteo News zum Newsportal Watson. Es könnten auch Hitzerekorde für den Juni oder sogar Allzeitrekorde fallen. Bis am Montag könnte es Temperaturen bis zu 38 Grad geben. Mit der Hitzewelle steigen auch die Chancen auf Gewitter. Wegen des Klimawandels werden solche Hitzewellen in Mitteleuropa immer häufiger. Die Schweiz ist zu einem der weltweit wichtigsten Standorte für Deep-Tech-Firmen geworden. Das schreiben die CH-Media-Zeitungen aufgrund eines Jahresberichts aus der Branche. Deep-Tech-Unternehmen setzen sich mit der Entwicklung und Erforschung von neuen Technologien auseinander. Diese Unternehmen hätten letztes Jahr mit 2,6 Milliarden US-Dollar so viel Kapital wie nie zuvor eingesammelt. Allerdings komme ein Großteil der Investitionen aus dem Ausland.
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5: An der Fußball-WM in Nordamerika gewinnt Argentinien gegen Algerien mit 3:0. Alle Tore schießt der fast 39-jährige Lionel Messi. Damit schließt er zum WM-Rekordtorschützen Miroslav Klose auf. Weiter verliert der Irak gegen Norwegen mit 1:4 und Frankreich besiegt Senegal mit 3:1.
3: 2:08 ist es und bei euch in Rapperswil, da braucht es zum Teil noch ein bisschen Geduld, vor allem wenn ihr über den Seedamm und von Kimbraten her ins Zentrum von Rapperswil fahrt. Rund 15 Minuten plus.
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4: Ja, da werden hier Blonde und Sommersprossen die Sprüssen bei euch, die einmal haben. Wir hoffen, ihr findet auch einen Moment zum Sonnen, Leute. Nebst den Wolken gibt es nämlich einen Haufen Sonne und es wird heiss, 27 bis zu 30 Grad.
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1: Moin, moin.
2: Ja, wunderschönen guten Morgen. Unsere Studionummer, die könnt ihr da hoffentlich langsam auswendig oder haben Sie den Schnellwahl gespeichert?
0: 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Let's go! 0848 22 22 11.

0: Guten Morgen von der FM1 Wachmacher. Und da ist eine Geschichte an der WM. Österreich tüpft nochmal mit einem Penalty 3-1 gewinnen gegen Jordanien.
1: Jetzt ist es 10:08. Wir begleiten euch mit der meisten Musik in Morgen, auch mit dem Remo Forum.
0: Schönen Mittwoch.

0: 15, ab 8 ist es. Und wir von den Wachmacher, wir helfen euch. Und zwar beim Packen für den Festivalsommer.
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2: Die allerwichtigsten Sachen, oder? Ein bequemer Stuhl, Sonnenbrille und ohne das Ticket müssen wir ja gar nicht erst anfangen.
0: Nein, hör mal auf. Und die gibt es ja auch bei den FMI's Wachmacher. Wir schicken euch gratis an die schönsten Festivals vom Sommer, ohne dass ihr das Portemonnaie zückt.
2: Ja, und jetzt hat die Stündli von der Wahrheit geschlagen. Wer im FMI-Land kommt in Genuss vom Lake Life Biel? Zwei Tickets und da dann auch noch in der Luxusvariante. VIP. Und da weiss die Person, die am Telefon ist, noch nicht. Knapp ein 400-fränkiger Abend mit sagenhafter Musik zum Geniessen.
0: Und freuen darf sich Stefanie von Neukirch.
3: Oh, mega cool. Danke vielmals.
0: Da freut sich das Kind im Hintergrund, genau.
3: Ja, genau. Danke vielmals.
0: Aber wahrscheinlich ist sie oder er noch ein bisschen klein, oder?
3: Genau, er ist noch ein bisschen klein. Er ist erst zwei.
0: Aber macht voll Party, also da gibt er mal einen Festivalgänger.
3: Genau.
2: Wie es macht genau. Mit Stefanie. Yeah. So schön. Ja, du kannst dich freuen auf den Mark Foster, Amy McDonald, Linda Ellis und noch ganz viel mehr. Also wirklich ein super Abend gibt es für dich und dein Plus Eins.
3: Danke vielmals. Das
0: freuen wir uns. Sehr gern, Stefanie.
2: Und für euch, die es heute Morgen nicht durchgeschafft haben mit der Radio FMI's App, habt ihr jeden Tag, auch heute nochmal die Chance, um ein Festival-Ticket zu holen. Und den könnt ihr schon mal üben, den Jubel. Stefanie, wie macht es richtig, wenn man Tickets gewinnt?
3: Jubel!
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0: Temperaturen, die steigen bei euch am 22.08. Es gibt noch knapp 30 Grad heute.
1: Ja, und dann schauen wir für euch bei den Wachmachern sehr gerne noch ein bisschen voraus, ja, weil es wird heiß.
0: Richtig heiß.
1: Jetzt kommt die Zeit, der Sommer nimmt voll Anlauf. Die nächsten Tage gibt es sogar bis zu 34 ja, Grad.
0: Wahnsinn.
1: Am Montag zeigt sogar 36 Grad.
2: Das finde ich ein bisschen heiß.
1: Wirklich crazy.
0: Ja, aber gut gibt es in der See im FM Island immer noch so schöne Abkühlung. Wallensee und Gaumersee zum Beispiel aktuell rund 17 Grad, Bodensee und Zürichsee so um die 20.
1: Ja, da geht's. Geniessen den Sommer bei allem, was ihr noch vorhabt. Vor allem ganz viel Glas essen.
0: Ja.

0: haben das Läden runtergelassen. Vielleicht sind ihr am 8:30 ja noch daheim und machen es noch rasch, dass die Wärme eben schön draußen bleibt, dort wo sie hingehört.
1: Dort kann man sie dafür gut brauchen, zum Wäsche aufhängen.
0: Das ist so.
1: Alles gerade vorzutrocknen oder in den Garten arbeiten. Wir dürfen eins wach machen, sind noch nie allein beim Haushalten. Und der Benz Bunde liefert die Musik. You can count on me. Mit dem Bruno Mars kann auch zwischendurch mal ein bisschen päuseln. Ist mit euch unterwegs. Und in der nächsten Viertelstunde kommt auch noch der Kamera bei euch vorbei.
0: Guten Mittwoch. 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
3: Halb neun ist an dem Mittwochmorgen. Wir begrüßen euch herzlich.
4: Hallo zusammen.
5: Guten Morgen, ich bin der Jonathan Ernst.
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5: Verteidigungsminister Martin Pfister will die Mehrwertsteuer nun doch weniger stark erhöhen als ursprünglich geplant. Die Erhöhung soll neu 0,5 statt 0,8 Prozentpunkte beantragen. Dafür soll sie während 12 statt 10 Jahren gelten, schreibt der Tagesanzeiger. Doch auch mit diesem abgespeckten Vorschlag könnte es Pfister schwierig haben, eine Mehrheit im Parlament zu finden. Die Schweiz ist zu einem der weltweit wichtigsten Standorte für Deep-Tech-Firmen geworden. Das schreiben die CH Media Zeitungen aufgrund eines Jahresberichts aus der Branche. Deep-Tech-Unternehmen setzen sich mit der Entwicklung und Erforschung von neuen Technologien auseinander. Diese Unternehmen hätten letztes Jahr mit 2,6 Milliarden US-Dollar so viel Kapital wie nie zuvor eingesammelt. Allerdings komme ein Großteil der Investitionen aus dem Ausland. Das US-Militär hat erneut ein Boot mit mutmaßlichen Drogenschmugglern im Pazifik angegriffen. Dabei wurde ein Mensch getötet und zwei weitere verletzt, heißt es von den US-Behörden. Demnach wurde das Boot von einer als terroristisch eingestuften Organisation betrieben. US-Präsident Donald Trumps Krieg gegen den internationalen Drogenschmuggel wird immer wieder wegen möglichen Völkerrechtsverstößen kritisiert.
6: Sport.
5: Österreich gewinnt an der Fußball-WM in Nordamerika gegen Jordanien mit 3:1. Heute Nacht Schweizer Zeit verlor außerdem der Irak gegen Norwegen mit 1:4 und Argentinien besiegte Algerien mit 3:0. Alle Tore erzielte dabei der fast 39-jährige Lionel Messi. Mit 16 WM-Treffen schließt er damit zum WM-Rekordtorschützen Miroslav Klose auf.
3: 8:30 und es sieht tipptopp aus auf der Strasse in Graubünden und der Ostschweiz. Kommen weiterhin gut und sicher ans Ziel.
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4: Können bitte mal auf dem Ricken und Zapdwil die Hand aus dem Fenster rausheben? Weil bei mir zeigt es so an, dass ihr die 20-Grad-Grenze schon geknackt habt. Heute an dem Mittwoch, wo es noch ein bisschen weiter raufgeht, auf 27 bis maximal 30 Grad zu ein paar Wölkchen. Und das Mal sind wir auf Kurs mit gut 18 Grad.
3: Ich hebe nachher meinen ganzen Körper rasch
4: raus. Das würde ich auch machen.
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1: Ja, hallo miteinander.
2: Bonjour.
1: Für 50 Franken zum Shoppen können euch hier den Geführer gerade wieder mit Gläser füllen oder so einen neuen aufpumpbaren Reifen für die Body.
2: Doch schon einiges möglich, ja.
1: Ja, ihr könnt shoppen gehen.
2: Wie viele Sprachen redet ihr fließend? Da haben wir von über 100 Leuten im FM Island schon erfahren. Ich weiss jetzt gar nicht, zählen dich da die Leute Schweizerdeutsch dazu?
1: Ich weiss es nicht, die Spielregeln kenne ich nicht. Nur Top-Antwort, wenn ihr die liefert, dann könnt ihr mit 50 Franken shoppen gehen.
2: Genau, jetzt auf 0848 22 22 11.
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0: Yeah. Einfach ein bisschen am See sein mit Kollegen.
1: In die Body abkühlen.
2: Baden, grillieren, Freude hat Liebe.

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1: Bonjour, buongiorno, good morning, hello, nein, der hello ist schon
2: wir wieder etwas könnt ihr auch noch auf Albanisch.
1: Okay, gut. Aber fließend könnten wir, glaube ich, alle diese Sprachen nicht,
2: nein,
1: oder?
2: Auf keinen Fall. Auf keinen Fall.
1: Würde nur stockend.
2: Würde mir nie zumuten. Da haben wir aber euch im FM Island gefragt, wie viele Sprachen könnt ihr denn fließend? Und das, was die meisten von über 100 Leuten gesagt haben, ist unsere heutige Top-Antwort. Guten Morgen, das sind Nadia und der Morgen Joe.
3: Da ist Melina von Wallenstadt.
1: Hoi Melina.
3: Hallo.
1: Schon gesehen, gehen baden im Wallensee?
3: Sicher.
2: Sicher.
1: Das ist noch schön erfrischend,
2: gell? Schon im Januar.
3: Sehr, ja.
2: Melina, wie viele Sprachen kannst du fließend?
3: Ich kann fließend etwa zwei. Deutsch und Englisch.
1: Okay.
2: Und wirst du gerade auch einloggen als Top-Antwort?
3: Nein, ich würde drei einloggen.
2: Drei Sprachen.
1: Ja. Gehen wir ein für dich, Melina.
2: Sprachige Schweiz, gell?
1: Mhm. Vielleicht noch Französisch oben drauf oder so?
3: Ja, genau. Und Italienisch. Mal schauen.
1: Leider aber nicht die Top-Antwort, Melina.
3: Gut.
1: 3 ist auf Platz 3, aber morgen um 8:30 spielen wir dann schon um 100 Franken. Wer weiss, vielleicht ja schon wieder mit dir.
3: Super.
2: Und sonst wünsche ich mir viel Spass beim Baden im Wallensee.
3: Dankeschön.
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0: Also wenn ich euch wäre, ich würde die Ferien im Süden canceln. Ja. Weil, ich meine, in der Schweiz gibt es am Montag bis 38 Grad. Und Nadja macht den Sommer auch ein bisschen Ferien in der Schweiz.
1: Ja, auf Rumain gehe ich in den Kanton Graubünden. Sehr schön. Und Bötli wird unbedingt auch noch mal den Sommer.
0: Oh, auf dem Bötli oder auf der Luftmatratze sind da die Tage vielleicht auch mal noch.

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0: Habt ihr ein Lieblingsgemüse? Nadja, du?
1: Alle.
0: Ich Rüebli. Weil heute ist der Iss ein Gemüsetag.
1: Ja, mindestens eins.
0: Ja, da sind die Wachmacher. Guten Mittwoch.
1: Macht's gut.

0: von heute hocken wir im FM1 und alle zusammen noch mit der Schulbank. Die haben sie wirklich absolut schockig. Die Schulkind, der ist auch die im Freien nach dem Kinderfest. Aha. Der Rest vom FM1 sind in 2,5 Wochen Schulferien. Und den Nachmittag haben sie heute auch noch was frei bei den
1: Kindern. Ja, aber gute Laune haben wir trotzdem. Auch dank Miles Smith und Niall Horan, Drive Safe.
0: Ah, mit dem fühlt es sich auch an, als ob man frei hat. He?
1: Aus meiner Jugend.
0: Don't speak für euch. Why don't we call it
1: und dann lassen wir es noch ein bisschen pumpen. Felix Jähn und Ray Dalton, alle für euch noch vor dem 10.
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2: Der Online-Reiseanbieter Last Minute baut rund 400 Stellen ab wegen künstlicher Intelligenz. Damit ist rund ein Viertel der Mitarbeitenden betroffen. Wie stark der Stellenabbau die Schweiz betrifft, ist noch unklar. Die Umstrukturierung mit KI soll bis Ende 2026 umgesetzt werden, teilt das Unternehmen mit. Dadurch sollen jährlich rund 16 Millionen Euro gespart werden können. In Appenzell ist es gestern zu einer Frontalkollision eines Rennvelofahrers mit einem Postauto-Kleinbus gekommen. Dies nachdem der Bus links in eine Straße eingebogen war. Weitere Details werden nun untersucht, teilt die Kantonspolizei Appenzell-Innerrhoden mit. Der 48-jährige Velofahrer wurde mit schweren Beinverletzungen in ein Spital geflogen. Sie sollen einen Anschlag auf US-Präsident Donald Trump geplant haben. Darum sind laut dem US-Justizministerium 5 Männer angeklagt worden. Das FBI hatte den Anschlag verhindern können, teilt dieses mit. Die Verdächtigen wollten Drohnen mit Sprengstoff einsetzen, um eine Evakuierung zu erzwingen und danach Scharfschützen einsetzen.
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2: Österreich gewinnt an der Fußball-WM in Nordamerika gegen Jordanien mit 3:1. Heute Nacht Schweizer Zeit verlor außerdem der Irak gegen Norwegen mit 1:4 und Argentinien besiegte Algerien mit 3:0. Alle Tore erzielte dabei der fast 39-jährige Lionel Messi. Mit 16 WM-Treffern schließt er damit zum WM-Rekordtorschützen Miroslav Klose auf. Wir haben keine Meldungen wegen grösseren Problemen auf der Strasse. Ich wünsche allen unterwegs eine gute und sichere Fahrt.
3: Nebst ein paar Wolken zeigt sich heute die Sonne wieder prominenter und sorgt so schon den Vormittag durch für Sommergefühl. Am Nachmittag gibt es ein Lokal bis zu 30 Grad und auf Mandunstig wird es noch heißer mit bis zu 33 Grad. Dazu weiterhin viel Sonne.
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3: Da kämpfen die einen von euch vielleicht schon mit dem dritten Passwort. Andere probieren im Grossraumbüro unauffällig Snacks auspacken. Wo wir auch immer dran sind, wir liefern euch den Soundtrack für den sommerlichen Mittwoch. Jetzt mit einer halben Stunde Musik nonstop. Mit den Bienen und der Avicii und der James Arthur, sondern auch der DJ Alle Farben. Kings of Leon und jetzt direkt.

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0: Ja, haut uns immer zurück ins Kinderzimmer, oder? Backstreet Boys mit Larger Than Life hier bei FM1. Ja, und auch unser Tagebuch, der Remo Faro ist ein bekennender Backstreet Boys-Fan. Wenn er jetzt gerade mit FM1 unterwegs ist, hat das Radio vermutlich auch 1-2 Zacken Leute eingestellt. Da gehen wir uns jetzt bei den nächsten To-Dos oder an der Autofahrt den nächsten Termin. Geht sein aktueller Hit? Falling.
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5: Das Schweizer Parlament will für die 13. AHV-Rente die Mehrwertsteuer erhöhen, nicht aber die Lohnabzüge. Der Nationalrat hat im Gegensatz zum Ständerat nur einen der beiden Teile der Finanzvorlage angenommen. Zusätzliche Lohnabzüge für die AHV sind damit vorläufig vom Tisch. Die Mehrwertsteuer dürfte um 0,4 Prozentpunkte erhöht werden. In Appenzell ist es gestern zu einer Frontalkollision eines Rennvelofahrers mit einem Postauto-Kleinbus gekommen. Dies nachdem der Bus links in eine Straße eingebogen war. Weitere Details werden nun untersucht, teilt die Kantonspolizei Appenzell-Innerrhoden mit. Der 48-jährige Velofahrer wurde mit schweren Beinverletzungen in ein Spital geflogen. Der Online-Reiseanbieter Last Minute baut rund 400 Stellen ab, wegen künstlicher Intelligenz. Damit ist rund ein Viertel der Mitarbeitenden betroffen. Wie stark der Stellenabbau die Schweiz betrifft, ist noch unklar. Die Umstrukturierung mit KI soll bis Ende 2026 umgesetzt werden, teilt das Unternehmen mit. Dadurch sollen jährlich rund 16 Millionen Euro gespart werden können. Die aktuelle Fußball-WM dürfte beim Punkt Nachhaltigkeit einen Negativrekord aufstellen. Wie SRF aufgrund von Berechnungen von Scientists for Global Responsibility schreibt, werde fast doppelt so viel CO2 wie an der Weltmeisterschaft in Katar vor 4 Jahren ausgestoßen. Gründe dafür sind die höhere Anzahl Spiele und die Unterstützung von Sponsoren wie der saudi-arabische Ölkonzern Aramco. Wir haben keine Meldungen wegen grösseren Problemen auf der Strasse. Ich wünsche allen unterwegs eine gute und sichere Fahrt.
6: Die Sonne, die hat heute meistens ein bisschen mehr zu sagen am Himmel als die Wolken, auch wenn die Aumen sind. Sind aber harmlos. Dazu haben wir uns auf der Nomiane recht heiß. Bis zu 30 Grad liegen drinnen im FM1-Land. Am Donnerstag wird es aber noch heißer, sogar bis zu 33 Grad. Könnte es lokal gehen, da weiterhin mit viel Sonne und nur wenigen Wolken.
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6: Da läuft der Tratsch im Coiffeursalon. Im Lieferwagen singen da vielleicht schon seit dem ersten roten Lichtsignal lauthals mit. Und im Homeoffice fragen ihr euch vielleicht schon langsam, ab wann ist es legitim im Mittag verreisen? Vorher gibt es aber noch einen Haufen Hits. Jetzt 4 Hits im Stück mit Alex Warren, Eminem und Rihanna, Offenbach. Und direkt zum Start, Miley Cyrus.

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0: Nice ist das am Mittwochvormittag. Und mal ganz ehrlich, die besten Geschichten, die entstehen selten zuhause auf dem Sofa. Nein, sie entstehen irgendwo zwischen guter Musik und den Lieblingsmenschen und diesen Sommerübung, wo man auch Monate später noch drüber redet. Und für das sind wir bei uns goldrichtig.
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1: Seit dem Stand von der Fußball-WM sind für einige Anleger die geopolitischen Schlagzeilen ein bisschen in den Hintergrund treten. Sie interessieren sich mehr fürs Geschehen auf dem Fußballfeld als in der Weltpolitik. Fußball-WM und das erfolgreiche Investieren weisen erstaunliche Parallelen auf. 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
2: Eine Fußballmannschaft besteht aus einer robusten Hintermannschaft und einem Stürmerteam, das Goal schiessen kann. So ist es auch bei der Anlagestrategie, dass man in defensive Anlagen investiert, wie Obligationen, Gold, und dann vorne ideal mit Aktien lanciert, damit man auch Gewinnchancen warnen kann.
1: Was für eine Taktik empfehlen Sie anlegen, damit Sie Goal schiessen können?
2: Bleiben Sie langfristig orientiert, das Spiel geht 90 Minuten und dann Sie Ihre Strategie so ausrichten, dass Sie eben die 90 Minuten lang Chance haben, Goal zu schiessen.
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9: Im Bündnerland sollen zwei Luchse ausgesetzt werden. Dafür hat sich eine Mehrheit des Bündner Parlaments ausgesprochen. Dies, weil ein Wildhüter vor rund 2 Jahren auf der Jagd versehentlich 3 Luchse abgeschossen hatte. Die Mitte und die SVP reichten Vorstöße ein, um das Vorhaben der Regierung noch zu verhindern, scheiterten aber im Parlament. Für die Finanzierung der 13. AHV-Rente wird die Mehrwertsteuer erhöht. Im Nationalrat setzte sich die rechtsbürgerliche Mehrheit knapp durch, die keine höheren Lohnbeiträge wollte. Nun soll die Mehrwertsteuer um 0,4 Prozentpunkte erhöht werden. Das Ganze ist noch nicht im Trockenen. Am Freitag steht die Schlussabstimmung an. Zudem muss das Stimmvolk auch zustimmen. Die Kantonspolizei Wallis hat 5 falsche Polizisten festgenommen. Die mutmaßlichen Betrüger sind letzte Woche in verschiedenen Gemeinden festgenommen worden und befinden sich in Untersuchungshaft, teilt die Polizei mit. Zuvor hatten mehrere Personen versuchte oder erfolgte Betrüger der Polizei gemeldet. Die Staatsanwaltschaft hat entsprechende Untersuchungen eingeleitet. Die diesjährige Fußball-WM dürfte beim Punkt Nachhaltigkeit einen Negativrekord aufstellen. Wie SRF aufgrund von Berechnungen der britischen Organisation Scientists for Global Responsibility schreibt, werde fast doppelt so viel CO2 wie an der Weltmeisterschaft in Katar vor 4 Jahren ausgestoßen. Gründe dafür sind die höhere Anzahl Spiele und die Unterstützung von Sponsoren wie der saudi-arabische Ölkonzern Aramco. Auf der A15 in Wil Richtung Reichenburg hat es im Moment Stau zwischen Rapperswil und Jona dort nach einem Unfall. Die Spur wird dort verengt. Sonst sieht es aber gut aus. Kommt gut und sicher euch ein Ziel.
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11: Ja, heute gut möglich. Vielleicht aber schon zu heiß. Bis zu 30 Grad gibt es heute lokal im FM1-Land. Ab und zu spendet ein paar Wolken ein bisschen Schatten oder dann halt den Sonnenschirm. Montag wartet aber schon die nächste Hitzestufe auf uns mit bis zu 33 Grad. Weiterhin viel Sonne und nur wenige Wolken.
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11: Da stehen die einen von euch Schlangen beim Takeaway, andere essen zum Mittag vor dem Bildschirm aus dem Töpfergeschirr. Denkt daran, Pause ist wichtig. Also wenn ihr könnt, hockt ans Mittagstisch und nehmt euch eine halbe Stunde raus. Egal wie stressig der Tag ist. Dazu haben wir jetzt 4 Hits im Stück für euch.

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mit Milo geht es zu eurem Mittwochmittag. Ja, und er ist der Freitag im FM1-Land unterwegs. Und zwar zu Rapperswil am Lake and Sound Festival. Ja, und sie ist wieder da. Zeit von den Festivals und Open Airs. Schon bei mehr als einer Woche herrscht auch im Sittertobelunnen wieder 4 Tage Ausnahmezustand. Und da ist auch sie dabei, im Open Air St. Gallen, Zara Larsson. Am Sonntag um 4 Uhr auf der Sittertribüne. Und jetzt mit Clean Bandit, dabei FM1.

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5: Es ist 12:30. Für euch im Studio die Laura Kühne.
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5: Im Bündnerland sollen zwei Luchse ausgesetzt werden. Dafür hat sich eine Mehrheit des Bündner Parlaments ausgesprochen. Dies, weil ein Wildhüter vor rund 2 Jahren auf der Jagd versehentlich 3 Luchse abgeschossen hatte. Die Mitte und die SVP reichten Vorstöße ein, um das Vorhaben der Regierung noch zu verhindern, scheiterten aber im Parlament. Für die Finanzierung der 13. AHV-Rente wird die Mehrwertsteuer erhöht. Im Nationalrat setzte sich die rechtsbürgerliche Mehrheit knapp durch, die keine höheren Lohnbeiträge wollte. Nun soll die Mehrwertsteuer um 0,4 Prozentpunkte erhöht werden. Das Ganze ist noch nicht im Trockenen. Am Freitag steht die Schlussabstimmung an. Zudem muss das Stimmvolk auch zustimmen. Die diesjährige Fußball-WM dürfte beim Punkt Nachhaltigkeit einen Negativrekord aufstellen. Wie SRF aufgrund von Berechnungen der britischen Organisation Scientists for Global Responsibility schreibt, werde fast doppelt so viel CO2 wie an der Weltmeisterschaft in Katar vor 4 Jahren ausgestoßen. Gründe dafür sind die höhere Anzahl Spiele und die Unterstützung von Sponsoren wie der saudi-arabische Ölkonzern Aramco. Die Kantonspolizei Wallis hat 5 falsche Polizisten festgenommen. Die mutmaßlichen Betrüger sind letzte Woche in verschiedenen Gemeinden festgenommen worden und befinden sich in Untersuchungshaft, teilt die Polizei mit. Zuvor hatten mehrere Personen versuchte oder erfolgte Betrüger der Polizei gemeldet. Die Staatsanwaltschaft hat entsprechende Untersuchungen eingeleitet. Achtung auf der A3 zwischen Wesen und Wallerstadt kommt euch im Moment ein Falschfahrer entgegen. Also bitte vorsichtig fahren und nicht überholen. Dann hat es noch einen Unfall gegeben auf der A15 Richtung Reichenburg. Dort haben wir zwischen Rapperswil und Jona im Moment Stau. Die Spur ist nämlich dort auf eine verteilt worden. Sonst sieht es aber gut aus. Kommt gut und sicher euch ein Ziel.
6: Ja, es ist ein Bilderbuch-Sommertag, der hier Fahrt aufnimmt. Ein paar harmlose Wolken und sehr milde Temperaturen. 27 bis 30 Grad haben wir im Schnitt. Und am Donnerstag wird es noch heißer. Bis zu 33 Grad gibt es lokal. Dazu bleibt es weiterhin schön sonnig.
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1: FM1 ist das am Mittwochmittag. Und Hand aufs Herz, wer von euch hat als Kind auch schon probiert, die Erbsli oder den Brokkoli auf dem Teller verschwinden lassen, ohne dass jemand merkt? Ja, heute wird ein bisschen schwierig. Es ist nämlich «Iss dein Gemüse auf Tag». Ja, gibt wirklich für alles irgendwie einen Tag, oder? Also die Rüebli, Bohnen, der Salat und die Erbsli haben heute ihren grossen Auftritt und geben vielleicht auch bei euch gerade ein bisschen Farbe im Teller. Und wir machen es gleich mit der Musik. Das ist aktuell vom Kaigo. Save my love.

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9: Im Bündnerland sollen 2 Luchse ausgesetzt werden. Dafür hat sich eine Mehrheit des Bündner Parlaments ausgesprochen. Dies, weil ein Wildhüter vor rund 2 Jahren auf der Jagd versehentlich 3 Luchse abgeschossen hatte. Die Mitte und die SVP reichten Vorstöße ein, um das Vorhaben der Regierung noch zu verhindern, scheiterten aber im Parlament. Für die Finanzierung der 13. AHV-Rente wird die Mehrwertsteuer erhöht. Im Nationalrat setzte sich die rechtsbürgerliche Mehrheit knapp durch, die keine höheren Lohnbeiträge wollte. Nun soll die Mehrwertsteuer um 0,4 Prozentpunkte erhöht werden. Das Ganze ist noch nicht im Trockenen. Am Freitag steht die Schlussabstimmung an. Zudem muss das Stimmvolk auch zustimmen. Die Kantonspolizei Wallis hat 5 falsche Polizisten festgenommen. Die mutmaßlichen Betrüger sind letzte Woche in verschiedenen Gemeinden festgenommen worden und befinden sich in Untersuchungshaft, teilt die Polizei mit. Zuvor hatten mehrere Personen versuchte oder erfolgte Betrüge der Polizei gemeldet. Die Staatsanwaltschaft hat entsprechende Untersuchungen eingeleitet. Die diesjährige Fußball-WM dürfte beim Punkt Nachhaltigkeit einen Negativrekord aufstellen. Wie SRF aufgrund von Berechnungen der britischen Organisation Scientists for Global Responsibility schreibt, werde fast doppelt so viel CO2 wie an der Weltmeisterschaft in Katar vor 4 Jahren ausgestoßen. Gründe dafür sind die höhere Anzahl Spiele und die Unterstützung von Sponsoren wie der saudi-arabische Ölkonzern Aramco. Auf der A15 in Wil Richtung Reichenburg hat es im Moment Stau zwischen Rapperswil und Jona dort nach einem Unfall. Die Spur wird dort verengt. Sonst sieht es aber gut aus. Kommt gut und sicher euch ein Ziel.
10: Die Sonne die zeigt heute aus. Nebst der Wolke ist es sonnig und sommerlich heiß. Bis zu 30 Grad zeigt das Thermometer heute an. Um und Donnerstag geht es mit viel Sonne weiter. Die Wolken, die dabei sind, sind harmlos und auch gerade super, um ein bisschen Schatten zu spenden. Es wird nämlich noch heißer morgen, bis zu 33 Grad liegen drin.
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10: Zu der Zeit, wo man froh ist, dass eine Kaffeemaschine im Geschäft oder die Heide Küche steht, gönnt euch den Koffeinkick und von uns den musikalischen Kick. Ja, wir bringen euch ein bisschen seinen Namen in der nächsten 4. Stunde nicht nur mit dem Kamerad, sondern jetzt auch mit dem David Guetta.

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1: Bosnien-Herzegowina. Und da wollen wir unseren Gegner vorher noch ein bisschen besser kennenlernen, vor allem kulinarisch.
3: Bei uns sagt man, wenn man Zahnschmerzen hat, Schliwowitz. Wenn man Kopfschmerzen hat, Schliwowitz. Wenn man traurig ist, Schliwowitz. Wenn einem langweilig ist, Schliwowitz. Also jetzt.
1: Uns ist da, glaube ich, der Appenzeller im Fall.
2: Oder der Röteli oder der Braulio.
1: Auch gut, ja.
2: Der Schliwowitz. Wie es der in sich hat.
1: Der Schnäpsli.
2: Da gehört am Morgen bei den Wachmacher am 10.

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Einen schönen guten Nachmittag mit FMI, das ist Laura Branigan mit Self-Control. Ja, und kennt ihr das? Sommerferien sind geplant, die Vorfreude riesig. Und dann kommt euch in den Sinn, Scheibe, da fehlt noch etwas. Ja, ob neue Flipflops, Sommerkleider oder Badhosen für einen Strand. Kurz vor der Ferien wird gerne noch ein oder andere geshoppt. Und während ihr da vielleicht gerade den Warenkorb füllt oder euer Päckchen trackt, um sicher zu sein, dass es noch pünktlich ankommt, spielen wir euch weiterhin ein Hit am anderen. Jetzt noch vor Michael Patrick Kelly, der Teddy Swims mit seinem aktuellen Mr. Know-It-All.

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0: Es ist 2. Für euch im Studio und Laura Kühne.
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2: Ein ehemaliger Zahnarzt aus dem Kanton St. Gallen ist vor Bundesgericht gescheitert. Er wollte erreichen, dass ein früher Mitarbeiter des Gesundheitsdepartements wegen Amtsgeheimnisverletzung verurteilt wird. Das Bundesgericht trat auf die Beschwerde jedoch nicht ein. Der Freispruch des ehemaligen Kantonsangestellten bleibt damit bestehen. Uber plant, einen Robotaxidienst in Zürich einzuführen. Damit könnte Zürich zur ersten Region der Schweiz werden, in der Fahrgäste autonome Taxis über eine App buchen könnten. Die Behörden müssen noch grünes Licht geben, teilt Uber mit. In Europa wäre Zürich nach Madrid erst die zweite Stadt, in der das Robotaxi eingeführt würde, weltweit die fünfte. Der Bund warnt vor einer Hitzewelle. Morgen Mittag gilt für die meisten Teile der Schweiz eine Hitzewarnung der Stufe 3 von 4. In den Kantonen Basel-Stadt und Basel-Land gilt die höchste Hitzewarnstufe. Temperaturen könnten die Gesundheit belasten. Es wird empfohlen, viel zu trinken, Schatten aufzusuchen und körperliche Anstrengungen möglichst zu vermeiden. Die Schweizer Armee hat im vergangenen Jahr fast 230 Blindgänger gefunden und unschädlich gemacht. Insgesamt gingen über 850 Meldungen aus der Bevölkerung zu Munitionsfunden ein. Im Vergleich zum Vorjahr ging die Zahl der Meldungen damit leicht zurück, wie das Verteidigungsdepartement mitteilt. Neben Blindgängern seien auch zahlreiche alte Munitionsteile sowie Fundmunition fachgerecht entsorgt worden. Nichts mehr dann jemand los unterwegs, das heisst, ihr habt freie Fahrt, habt Sorge.
3: Der Nomi ist sonnig und heiß, 27 bis 30 Grad messen wir im Schnitt im FM1-Land. Die Wolken sorgen zwischendurch für kurze Schattenpausen, sonst gibt die Sonne Vollgas. Und wer heute schon in die Schweiz kommt, morgen wird es mit bis zu 33 Grad noch eine Spur heisser. Dazu gibt es weiterhin einen Haufen Sonne.
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3: Einen schönen guten Nachmittag von meiner Seite, wo das Nachmittagstief oder das kleine Motivationsloch vielleicht gerade mit Schocke gelöst wird oder an so einem heißen Tag wie heute mit Schocke-Glasse. Hilft immer, wo und wenn auch immer, genau wie die Musik. Unsere FMI-Stars greifen euch beim Arbeiten, Haushalten, Autofahren, Kindhüten und so weiter und so fort weiter unter die Arme. Jetzt gibt's 4 Hits im Stück.

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0: FM1 ist das, auch im Mittwochnachmittag. Und kennt ihr das Gefühl, wenn euch etwas direkt zurück in die Kindheit katapultiert? Ja, genau da ist L.A. bei der Premiere von Toy Story 5 passiert. Die Fans im Saal haben mit vielem gerechnet, aber wohl nicht damit, dass auf einmal Taylor Swift auf die Bühne kommt. Sie hat dort ihren neuen Song für den Film präsentiert und erzählt, dass sie super stolz sei, ein Teil von dieser Toy Story Geschichte zu sein.
1: It's raised so many kids, just like me. Like, I watched Toy Story when I was 5.
0: Ja, auch sie sei aufgewachsen damit und habe den ersten Film mit 5 geschaut. Noch emotionaler ist es geworden, wo sie zusammen mit Randy Newman den Toy Story Klassiker You've Got a Friend in Me gesungen hat. You've got a friend in me. Ja, da dürfte bei vielen gerade den Nostalgie-Knopf im Kopf gedrückt haben. Und falls ihr da auch gerade wieder den Cowboy, den Woody und den Space Ranger, den Bass im Kopf haben, Toy Story 5 startet bei uns in der Schweiz in mehr als einem Monat am 23. Juli in den Kinos. Taylor Swift haben wir aber jetzt schon dabei mit ihrem Shake It Off.

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1: Einen schönen guten Nachmittag, Tobi FM 1. Wir haben es 3.
2: Für euch im Studio die Laura Kühne.
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2: Der Bund warnt vor einer Hitzewelle. Morgen Mittag gilt für die meisten Teile der Schweiz eine Hitzewarnung der Stufe 3 von 4. In den Kantonen Basel-Stadt und Basel-Land gilt die höchste Hitzewarnstufe. Temperaturen könnten die Gesundheit belasten. Es wird empfohlen, viel zu trinken, Schatten aufzusuchen und körperliche Anstrengungen möglichst zu vermeiden. Die Schweizer Armee hat im vergangenen Jahr fast 230 Blindgänger gefunden und unschädlich gemacht. Insgesamt gingen über 850 Meldungen aus der Bevölkerung zu Munitionsfunden ein. Im Vergleich zum Vorjahr ging die Zahl der Meldungen damit leicht zurück, wie das Verteidigungsdepartement mitteilt. Neben Blindgängern seien auch zahlreiche alte Munitionsteile sowie Fundmunition fachgerecht entsorgt worden. Uber plant, einen Robotaxidienst in Zürich einzuführen. Damit könnte Zürich zur ersten Region der Schweiz werden, in der Fahrgäste autonome Taxis über eine App buchen könnten. Die Behörden müssen noch grünes Licht geben, teilt Uber mit. In Europa wäre Zürich nach Madrid erst die zweite Stadt, in der das Robotaxi eingeführt würde, weltweit die fünfte. Ein ehemaliger Zahnarzt aus dem Kanton St. Gallen ist vor Bundesgericht gescheitert. Er wollte erreichen, dass ein früher Mitarbeiter des Gesundheitsdepartements wegen Amtsgeheimnisverletzung verurteilt wird. Das Bundesgericht trat auf die Beschwerde jedoch nicht ein. Der Freispruch des ehemaligen Kantonsangestellten bleibt damit bestehen.
1: Kurz nach dem 3, da sieht es gut aus auf der Ostschweizer und Bündner Strasse. Wir haben keine grösseren Staus alle unterwegs. Wünsche ich eine gute Fahrt.
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1: Es bleibt Sonnenbrillenwetter im FM 1 Land. Jetzt nicht nur heute Nachmittag, sondern vor allem auch am Morgen Donnerstag. Voll und ganz sonnig mit nur ganz, ganz, ganz wenigen Wolken am Himmel und Temperaturen von um die 30 Grad.
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1: Wenn ihr das Büro oder die Werkstatt neben der Body habt und jetzt also zum Fenster schaut, es ist sicher Betrieb dort Mittwochnachmittag. Für euch als Abkühlung oder einfach ja, Unterstützung sicher. Ganz viel Musik. Tolle Humberstone, Limp Bizkit oder jetzt geht's der Kamera.

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0: Wir verschreien es jetzt einfach nicht. Darum reden wir auch nicht darüber, dass er die Gummistiefel gemäss Wetterbericht bis jetzt könnte heilen am Open Air St. Gallen.
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0: Hey! Hoffen wir mal, es bleibt so, wie es ist. Auf jeden Fall ganz sicher bei uns. Gibt es Tickets dazu? Jeden Nachmittag mit der Bonuschance, heisst App abladen, Push-Nachrichten einschalten und sobald so ein Push kommt, hier ins Studio anrufen. So wie Nadine Fuhlisbach. Du bist zackig gewesen. Darum für dich zwei Viertagespässe fürs Open Air St. Gallen.
2: Oh, mega cool. Ich freue mich mega.
0: Hast du schon viel probiert, um mehr anzuhören?
2: Oh ja, ein Haufen. Also sicher schon die ganze Woche, letzte Woche schon. Ja, ich bin
0: fleissig,
2: immer dran, ja.
0: Ja, du, und siehst, es hat sich gelohnt. Es hat sich ausgezahlt.
2: Ja, Tatsache, endlich, habe mega Freude. Danke vielmals.
0: Gern geschehen. 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

Es wird wieder Tetris gespielt, jetzt aktuell im Gefrierer bei euch daheim, um eben alle Raketen, Garne oder Kaffeeglasse Becherli einbiegen. Direkt zu euch in kühlen Keller. Da haben wir eure Begleitung. Zum Beispiel den Harry Styles mit frischer Musik American Girls. Zusammen mit ihnen, mit den Lost Frequencies, der Ellie Doué und den Ex-Ambassadors. Oder dann noch einen, der das Sonnenwetter doppelt und dreifach unterstreicht. Jamba Wamba sind da mit dabei für euch in den nächsten 20 Minuten für einen entspannten Start in die nächste halbe Stunde. Das ist er zuständig, der Alex Warren und Fever Dream. Kommt gut durch den sonnigen Nachmittag.

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Da ist mal noch einer. Da bleibt der Energy Drink im Kühlschrank zu. Genug Energie mit Jamba Wamba für euren Mittwochnachmittag. Und für all die, die vielleicht sagen, muss mich ein bisschen konzentrieren, oder? Ein bisschen entspannte Begleitung. Auch da haben wir euch bereit. Der Harry Styles, American Girls, für euren Mittwoch. Vielleicht gerade auf dem Weg an den nächsten Termin, an die nächste Sitzung. Oder doch mit dem eigenen Kind, Nachbarskind und Kollegen vom FC auf dem Weg in die Party. Einen schönen Mittwoch wünsche ich.

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0: Das ist FM 1. Für euch zu der Ferienpause, also zu den Wassermelonenschnitz aktuell. Endlich ist sie wieder da, die Saison. Sonnige Musik gibt es auch mit dem David Guetta und One Republic. I Don't Wanna Wait, der Hit für euch parat. Unter anderem noch ein Punkt.
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0: Nächste Trinkpause auf der Baustelle, es ist Fieri.
6: Für euch im Studio und Laura Kühne.
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6: Der Besuch von US-Präsident Donald Trump am diesjährigen WEF in Davos hat den Kanton St. Gallen über 470'000 Franken gekostet. Das schreibt die St. Gallen Regierung. Melissa Steuri.
7: Am meisten kostet hat dabei der Personalaufwand, weil während 2 Tagen sind jeweils gut 330 Polizistinnen und Polizisten im Einsatz gewesen. Und das nur für die Hin- und Rückreise von Trump von Zürich auf Davos. Dabei sind über 4'500 Einsatzstunden zusammengekommen. Die St. Gauer Regierung betont aber, dass nicht nur der Besuch von Trump so viel gekostet hat, auch bei anderen Staatschefen sind ähnlich hohe Sicherheitskosten zusammengekommen.
6: Für den Besuch des ukrainischen Präsidenten Volodymyr Zelensky sei ein vergleichbares Dispositiv nötig gewesen. Das Bundesgericht hat das Bundesverwaltungsgericht wegen zu langer Asylverfahren gerügt. Es verlangt einen Plan, wie alte Fälle schneller abgearbeitet werden können. Hintergrund sind Asylbeschwerden, die seit mehreren Jahren hängig sind. Laut Bundesgericht gibt es Hinweise auf strukturelle Probleme beim Abbau der Pendenzen. Organisationen, welche Assistenzhunde ausbilden, sollen in der Schweiz künftig eine Zertifizierung durchlaufen müssen. Zudem sollen spezifische Bezeichnungen für die verschiedenen Typen von Assistenzhunden eingeführt werden. Nach dem Ständerat hat auch der Nationalrat eine entsprechende Motion angenommen. Die Nachfrage nach Assistenzhunden steige immer weiter. Schweizerinnen und Schweizer haben vergangenes Jahr etwas weniger Raclette gegessen. Der Privatkonsum von Schweizer Raclette-Käse sank um 125 Tonnen oder 1,6%, wie der Branchenverband Raclette Suisse mitteilt. Deutschland war weiterhin der wichtigste Auslandsmarkt.
0: 2 ab 4 und da haben wir noch keine grösseren Staus auf der Ostschweizer und Bündner Strasse. Allen von euch wünsche ich eine gute Fahrt.
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0: Jetzt heute Nachmittag bleibt das grösste Teil sonnig gemischt mit noch ein bisschen Wolken. Trocken auch weiterhin, nicht nur für heute Abend und über Nacht, sondern gerade auch morgen Donnerstag mehrheitlich sonnig. Und dann Temperaturen morgen von um die 30 Grad.
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0: Euren Kaffee, den gibt es heute nicht mit Milch und Zucker, sondern mit Eiswürfel. Mit viel Eiswürfel. Zum sommerlichen Mittwoch auch sommerliche Musik. Der Alvaro Soler steht schon bereit, gerade nach der Olivia Dean.

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0: Das ist euer Mittwochnachmittag hier bei FM1. Und hey, ihr seid wahnsinnig. Fast 50'000 Leute von euch folgen uns at Radio FM1 auf Instagram. Jetzt stehen wir kurz davor. Und da habe ich mir überlegt, da könnte man doch etwas für euch als Dankeschön rausholen. Darum, Felix, unser Chef, du stehst jetzt mit mir im Studio. Ich habe dir darum auch bewusst nicht gesagt, wieso dass du zu mir sollst ins Studio kommen. Was können wir da machen? Was kannst du uns oder respektive den Leuten da außen anbieten?
1: Also Dominik, schlechte Nachrichten für dich. Keine Lohnerhöhung, aber dafür für euch die allerletzten Open Air St. Gallen Tickets.
0: Ui.
1: Wir reden von 2 Viertagespässen. Und die sind also in der Untiefe von meinem Hosensack. Und ich würde also ganz tief für euch grübeln, wenn wir die 50'000 Follower bis am Sonntagabend schaffen.
0: Okay, ich würde sagen, Challenge accepted, liebes FM1-Land. Drum, jetzt sagen es euren Arbeitskollegen links und rechts oder schreiben es daheim in Familienchat,
1: wie auch immer. Es ist jetzt der Moment, zeigt, was ihr könnt.
0: Einfach jetzt auf Instagram @radiofm1 folgen und dann hauen wir, respektive der Felix, 2 Viertagespässe für euch auf den Tisch.
1: Jetzt auf Instagram @radiofm1 Folgen-Button drücken und wenn ihr schon folgt, unbedingt weiter sagen.

0: Boom von Teddy Swims für euren Mittwoch, wo ja aktuell der Schattenparkplatz definitiv wieder eine gewisse Relevanz bekommen hat. Zum bei euch, vielleicht jetzt gerade als allererstes eben einmal das Auto durchlüften. Da gibt es eine Begleitung mit ganz viel Musik. Unterstreichen wir Sonnenwetter, Sabrina Carpenter und Manchild ist schon mit dabei. Oder auch Olivia Rodrigo und Good For You haben wir euch am Start. F Weiss spielt euer meiste Musik für den Weg. Richtig Endspurt am Arbeiten. Der Michael Schulte und 5am geht auch in den nächsten 20 Minuten. 4, 3,
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1: Grüezi wohl, wir haben es 16:30.
2: Für euch im Studio und Laura Kühne.
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2: Der Besuch von US-Präsident Donald Trump am diesjährigen WEF in Davos hat den Kanton St. Gallen über 470'000 Franken gekostet. Das schreibt die St. Galler Regierung. Melissa Steuri.
4: Am meisten kostet hat dabei der Personalaufwand, weil während 2 Tage sind jeweils gut 330 Polizistinnen und Polizisten im Einsatz gewesen. Und das nur für die Hin- und Rückreise von Trump von Zürich auf Davos. Dabei sind über 4'500 Einsatzstunden zusammengekommen. Die St. Galler Regierung betont aber, dass nicht nur der Besuch von Trump so viel gekostet hat, auch bei anderen Staatschefs sind ähnlich hohe Sicherheitskosten zusammengekommen.
2: Für den Besuch des ukrainischen Präsidenten Volodymyr Zelensky sei ein vergleichbares Dispositiv nötig gewesen. Das Bundesgericht hat das Bundesverwaltungsgericht wegen zu langer Asylverfahren gerügt. Es verlangt einen Plan, wie alte Fälle schneller abgearbeitet werden können. Hintergrund sind Asylbeschwerden, die seit mehreren Jahren hängig sind. Laut Bundesgericht gibt es Hinweise auf strukturelle Probleme beim Abbau der Pendenzen. Schweizerinnen und Schweizer haben vergangenes Jahr etwas weniger Raclette gegessen. Der Privatkonsum von Schweizer Raclette-Käse sank um 125 Tonnen oder 1,6%, wie der Branchenverband Raclette Suisse mitteilt. Deutschland war weiterhin der wichtigste Auslandsmarkt. Organisationen, welche Assistenzhunde ausbilden, sollen in der Schweiz künftig eine Zertifizierung durchlaufen müssen. Zudem sollen spezifische Bezeichnungen für die verschiedenen Typen von Assistenzhunden eingeführt werden. Nach dem Ständerat hat auch der Nationalrat eine entsprechende Motion angenommen. Die Nachfrage nach Assistenzhunden steige immer weiter.
1: Kurz nach 16:30 haben wir abgesehen von so ein paar 5 Minuten Stocker keine grösseren Staus in der Ostschweiz und Graubünden. Kommt gut an euer Ziel.
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1: Grösste Teil Sonne geht richtig Mittwoch, 4 Abend, gemischt mit noch so ein paar Wolken am Himmel. Morgen Donnerstag dann voll und ganz sonnig im FM1-Land. Das mit heissen Temperaturen von um die 30 Grad. Ähnlich wie heute, respektive ein bisschen darauf geht es neben morgen noch. St. Gallen aktuell 28, zu Flims 26 und zu Wildhaus 25 Grad.
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Habt ihr euch Baywatch ein bisschen glamouröser vorgestellt? Jetzt, wo noch mal quasi selber Badmeister sind. Daheim? Im Garten mit dem Pool, euren Kind und eben allen Nachbarskind, die bei euch am Baden sind. Zwischen die Luftmatratzen aufblasen, Früchte aufschneiden und zum zweiten Mal sagen, dass nicht von der Leiter gekumpelt wird. Jetzt ein bisschen Sonnenschein. Michael Schulze hier bei FM1.

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0: Der Chef Mais für euch Mittwochabend, wo bei euch die erste Stunde durch ist von der Sportschicht an der Hotelrezeption. Und für den Start in die nächste, da haben wir euch ganz viel Schwung beim Arbeiten. Der Kygo und Save My Love nach dem Punkt.
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7: Einen schönen guten Abend hier bei FM1. Es ist 5 Uhr.
8: Ich bin Laura Kühne. Guten Abend miteinander.
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8: Der Besuch von US-Präsident Donald Trump am diesjährigen WEF in Davos hat den Kanton St. Gallen über 470'000 Franken gekostet. Das schreibt die St. Gallen Regierung. Melissa Steuri.
9: Am meisten gekostet hat dabei der Personalaufwand, weil während 2 Tage sind jeweils gut 330 Polizistinnen und Polizisten im Einsatz gewesen. Und das nur für die Hin- und Rückreise von Trump von Zürich auf Davos. Dabei sind über 4'500 Einsatzstunden zusammengekommen. Die St. Gallen Regierung betont aber, dass nicht nur der Besuch von Trump so viel gekostet hat, auch bei anderen Staatschefs sind ähnlich hohe Sicherheitskosten zusammengekommen.
8: Für den Besuch des ukrainischen Präsidenten Volodymyr Zelensky sei ein vergleichbares Dispositiv nötig gewesen. Organisationen, welche Assistenzhunde ausbilden, sollen in der Schweiz künftig eine Zertifizierung durchlaufen müssen. Zudem sollen spezifische Bezeichnungen für die verschiedenen Typen von Assistenzhunden eingeführt werden. Nach dem Ständerat hat auch der Nationalrat eine entsprechende Motion angenommen. Die Nachfrage nach Assistenzhunden steige immer weiter. Das Bundesgericht hat das Bundesverwaltungsgericht wegen zu langer Asylverfahren gerügt. Es verlangt einen Plan, wie alte Fälle schneller abgearbeitet werden können. Hintergrund sind Asylbeschwerden, die seit mehreren Jahren hängig sind. Laut Bundesgericht gibt es Hinweise auf strukturelle Probleme beim Abbau der Pendenzen. Schweizerinnen und Schweizer haben vergangenes Jahr etwas weniger Raclette gegessen. Der Privatkonsum von Schweizer Raclette-Käse sank um 125 Tonnen oder 1,6%, wie der Branchenverband Raclette Suisse mitteilt. Deutschland war weiterhin der wichtigste Auslandsmarkt.
7: 2 ab 5 und da haben wir gerade noch eine Sprachnachricht bekommen.
10: Hallo, das ist der Manu aus St. Gallen. Von St. Gallen, Rosenbergtunnel, Fahrtrichtung Winkle, ist auf der linken Seite, auf der Überholspur, steht ein Roller. Aktuell geht es noch, aber muss auch ein bisschen aufpassen, es ist nicht signalisiert.
7: Danke Manu fürs Update, fahren dort also besonders vorsichtig. Sonst haben wir einfach so ein bisschen Feierabendverkehr, knapp eine Viertelstunde länger, haben wir im Rintel und zwar von Eschen Richtung Haag und aber gerade auch in der Gegenrichtung, dann zu Chur im Zentrum auf der Masanserstrasse Richtung Chur Nord oder zu Rappi über den Seedamm Richtung Rapperswil-Zentrum.
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7: Jetzt heute Abend hier bleibt sonnig, respektive gemischt mit Wolken. Morgen Donnerstag, hier ist es dann im FM1-Land größtenteils sonnig mit nur noch ganz, ganz wenigen Wolken. Temperaturen dann morgen bei sommerlichen 30 Grad.
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7: Hier übernimmt der Telefonbeantworter die Kollegin aus der Sportschicht oder einfach eine Tafel geschlossen. Der Weg in Feierabend bei euch, bei uns, geht mit ganz viel Musik. Adele, Coldplay oder Diggy Kelly.

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0: ein ständiges Auf und Ab, sicher auch bei euch in der WM-Tippspielgruppe. Dann ist man auf einmal irgendwie drittletzt auf der Rangliste und auf einmal, zack, erster Platz. Egal, was die Rangierung bei euch ist, wir begleiten euch in der nächsten WM-Abend. Mit dem Kamerad oder einem Klassiker aus den 80er Jahren. I've had the time of my life für einen entspannten Start in Feierabend. Stichwort entspannt. Da hängen sie zwei gerade ein. Lady Gaga und Bruno Mars. Die with a smile. Auch der steht schon bereit für euch.
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0: Zuerst schauen wir jetzt aber gerne auf das, was heute für Gesprächsstoff sorgt. Es ist 17:30.
2: Ich bin Laura Kühne, guten Abend miteinander.
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2: Kriminelle Ausländerinnen und Ausländer sollen künftig schwieriger eine Aufenthaltsbewilligung in der Schweiz erhalten. Das Parlament unterstützt einen entsprechenden Vorstoß. Wer eine Bewilligung beantragt, soll künftig einen Strafregisterauszug aus dem Herkunftsland vorlegen müssen. Der Bundesrat lehnt die Forderung ab. Definitiv entschieden ist es aber noch nicht. Die SRG konkretisiert ihre Sparpläne. Im nächsten Jahr will sie 80 Millionen Franken einsparen. Laut Generaldirektorin Susanne Wille soll das Publikum die meisten Maßnahmen nicht direkt spüren. Gespart werden soll unter anderem bei Führungspositionen und Büroflächen. Im Radioprogramm sind aber auch einzelne Anpassungen geplant, etwa durch mehr Wiederholungen. Die Zahl der Verdachtsfälle von Schwarzarbeit in der Schweiz ist leicht zurückgegangen. Im vergangenen Jahr gab es noch etwas mehr als 14.000 Verdachtsfälle. Das sind 0,7% weniger, wie das Staatssekretariat für Wirtschaft mitteilt. Die Kontrollen konzentrierten sich hauptsächlich auf die Branchen Gastgewerbe, Handel und Baugewerbe. Die meisten Verdachtsfälle betrafen das Sozialversicherungsrecht. Der Kanton Thurgau startet eine Kampagne gegen den frühen Medienkonsum von Kindern. Mit der Aktion Go Offline sollen Eltern dazu ermutigt werden, Kinder bis zum Alter von 4 Jahren möglichst ohne digitale Medien aufwachsen zu lassen. Der Kanton begründet dies mit möglichen Folgen für die Entwicklung von Kindern. Eltern sollen deshalb besser informiert und unterstützt werden.
0: Der SMI steht kurz vor Börsenschluss, aktuell mit rund 0,2% im Plus von der St. Galler Kantonalbank, der anderen Küng.
4: Der SMI ist heute ruhig und ohne markante Bewegungen in den Tag gestartet. Das Abkommen zwischen dem Iran und den USA sorgt für eine positive Grundstimmung, während die Märkte heute vor allem auf den ersten Auftritt von Kevin Warsh als FED-Vorsitzender schauen. Im SMI führen heute eher die konjunktursensitiven Titel, während die defensiven Titel, die in den unsicheren Zeiten noch gesucht sind, jetzt nachhinken. Sehr auffällig ist heute Straumann. Der Dentalimplantathersteller hat seine Margenprognose heute Morgen deutlich erhöht und die Aktie kräftig zugelegt.
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0: 17:30 auf der Uhr und auf dem Verkehrsradar für Ostschweiz und Graubünden. Da staut sich auf der Stadtautobahn St. Gallen auf der A1 fährt Richtung Zürich zwischen dem Neudorf und St. Gallen Winkel. Wegen dem Bahnfahrzeug geht es hier aktuell gute 20 Minuten länger. Ebenfalls gute 20 Minuten plus haben wir dann noch im Rintel von Ischen Richtung Haag. Dann gute 10 Minuten länger geht es zu Chur im Zentrum auf der Masanserstrasse Richtung Chur Nord oder auch zu Rappi über den Seedamm Richtung Rapperswil-Zentrum. Abgesehen von ein paar Feierabend-Verkehrsstock haben wir sonst keine Meldungen mehr von grösseren Staus in Ostschweiz und Graubünden. Allen wünsche ich eine gute Fahrt.
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0: Flums, da haben wir im Moment 30 Grad, Matzingen ebenfalls 30 und Zürichsau 27 Grad. Morgen geht sogar nochmal ein Dritt auf der Temperatursteigen im FM-Eisland-Lokal. Morgen dann bis zu 32 Grad. Möglich dazu ist es morgen hauptsächlich sonnig mit nur ganz, ganz wenigen Wolken.
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0: Kleines Quiz für euch in Mittwochabend. Wie tönt ein sonniger Feierabend Mitte Juni? Hä? Richtig, etwa so wie der hier. We are the people von Empire of the Sun steht darum passend schon parat nach dem Punkt für euch.
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0: Einen schönen guten Abend, hier bei FM1. Es ist 6 Uhr.
9: Ich bin Laura Kühne, guten Abend miteinander.
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9: Die 13. AHV-Rente wird nur zur Hälfte finanziert. Der Nationalrat hat einer Erhöhung der Mehrwertsteuer um 0,4 Prozentpunkte zugestimmt. Die Erhöhung der Lohnbeiträge um 0,2 Prozentpunkte wurden hingegen abgelehnt. Eine Mischfinanzierung wäre eine gerechtere Lösung, kritisiert die Baselbieter SP-Nationalrätin Samira Martin.
11: Mit der Mehrwertsteuer wird sichergestellt, dass sich alle Generationen an der Finanzierung beteiligen. Die Lohnprozente hingegen ermöglichen eine sozial gerechte Finanzierung, da die hohen Einkommen deutlich mehr finanzieren als tiefe und mittlere.
9: Übermorgen kommt es zur Schlussabstimmung. Zudem muss das Volk zustimmen, weil eine Verfassungsänderung nötig ist. Die SRG konkretisiert ihre Sparpläne. Im nächsten Jahr will sie 80 Millionen Franken einsparen. Laut Generaldirektorin Susanne Wille soll das Publikum die meisten Maßnahmen nicht direkt spüren. Gespart werden soll unter anderem bei Führungspositionen und Büroflächen. Im Radioprogramm sind aber auch einzelne Anpassungen geplant, etwa durch mehr Wiederholungen. Kriminelle Ausländerinnen und Ausländer sollen künftig schwieriger eine Aufenthaltsbewilligung in der Schweiz erhalten. Das Parlament unterstützt einen entsprechenden Vorstoß. Wer eine Bewilligung beantragt, soll künftig einen Strafregisterauszug aus dem Herkunftsland vorlegen müssen. Der Bundesrat lehnt die Forderung ab. Definitiv entschieden ist es aber noch nicht.
0: Kurz nach dem 6 Uhr stockt es im Rintel von Eschen Richtung Haag. Da haben wir im Moment eine gute Viertelstunde länger. Und dann gehen wir noch auf die A3, so ganz Richtung Zürich. Zwischen Quarten und Wesen, da geht es im Moment eine Stunde länger wegen der Baustelle. Und dann noch zu Rappi über den Seedamm und von Kemperaten beides mal Richtung Rappi-Zentrum, je eine Viertelstunde plus. Kommt gut an euer Ziel.
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0: Sonne gemischt mit Wolken, da ist der Mittwochabend an der meisten Art im FM1-Land. Der Donnerstag, der ist dann hauptsächlich sonnig mit nur noch ganz wenigen Wolken. Und dann geht am Nachmittag Temperaturen von um die 30 Grad.
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0: Um gerade die Laufschuhe zu binden, da gibt es eine Begleitung von uns mit Schwung zum Einwärmen von Jonas Blue oder gerade jetzt der Leonie.

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Das ist Linda Ellis für euren Mittwochabend, wo noch gerade am Mise en Place machen sind. Führt es nachts? Oder zumindest mal probieren es. Bei uns Mise en Place steht drauf One Republic. Olivia Dean oder jetzt der Avicii, da bei FM1.

0: Das ist euer Mittwochabend hier bei FM1. Und für euer Feierabend, da haben wir euch auch schon bald wieder eine Top 7 vor um 7 bereit. Für einen gelungenen Start im Feierabend heute sagt dann dort unter anderem Taylor Swift. Elizabeth Taylor ist mit wie. Sonnenwetter repräsentiert der alle Farben und Body Talk. Und Feierabendstimmung sieht Bibi Rexha und New Religion. Die und noch mehr geht alle nach dem Halbzeit bei der Top 7 vor dem 7. Einen schönen Mittwochabend.
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2: Einen schönen guten Abend, hier bei FM1. Wir haben es 6:30.
3: Ich bin Laura Kühne. Guten Abend miteinander.
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3: Die SRG konkretisiert ihre Sparpläne. Im nächsten Jahr will sie 80 Millionen Franken einsparen. Laut Generaldirektorin Susanne Wille soll das Publikum die meisten Massnahmen nicht direkt spüren. Gespart werden soll unter anderem bei Führungspositionen und Büroflächen. Im Radioprogramm sind aber auch einzelne Anpassungen geplant, etwa durch mehr Wiederholungen. Eine große Mehrheit der Schweizer Bevölkerung unterstützt strengere Regeln für die UBS. Das zeigt eine neue Umfrage von YouGov Schweiz. 3 von 4 Befragten befürworten höhere Eigenkapitalvorschriften für Grossbanken. Viele sehen in einer möglichen Bankenkrise ein grosses Risiko für die Schweizer Wirtschaft. Sorgen um die Wettbewerbsfähigkeit der UBS stehen für die meisten weniger im Vordergrund. Die Zahl der Verdachtsfälle von Schwarzarbeit in der Schweiz ist leicht zurückgegangen. Im vergangenen Jahr gab es noch etwas mehr als 14.000 Verdachtsfälle. Das sind 0,7% weniger, wie das Staatssekretariat für Wirtschaft mitteilt. Die Kontrollen konzentrierten sich hauptsächlich auf die Branchen Gastgewerbe, Handel und Baugewerbe. Die meisten Verdachtsfälle betrafen das Sozialversicherungsrecht. Der Kanton Thurgau startet eine Kampagne gegen den frühen Medienkonsum von Kindern. Mit der Aktion Go Offline sollen Eltern dazu ermutigt werden, Kinder bis zum Alter von 4 Jahren möglichst ohne digitale Medien aufwachsen zu lassen. Der Kanton begründet dies mit möglichen Folgen für die Entwicklung von Kindern. Eltern sollen deshalb besser informiert und unterstützt werden.
2: Der SMI schließt heute mit rund 0,4% im Plus von der St. Galler Kantonalbank, der Andrin Küng.
5: Der SMI ist heute ruhig und ohne markante Bewegungen in den Tag gestartet. Das Abkommen zwischen dem Iran und den USA sorgt für eine positive Grundstimmung, während die Märkte heute vor allem auf den ersten Auftritt von Kevin Warsh als FED-Vorsitzender schauen. Im SMI führen heute eher die konjunktursensitiven Titel, während die defensiven Titel, die in den unsicheren Zeiten noch gesucht waren, jetzt noch hinken. Sehr auffällig ist heute Straumann. Der Dentalimplantathersteller hat seine Margenprognose heute Morgen deutlich erhöht und die Aktie kräftig zugelegt.
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2: 6:30 auf der Uhr und auf dem Verkehrsradar für Ostschweiz und Graubünden. Da steht es immer noch ein bisschen auf der A3, so ganz Richtung Zürich. Zwischen Quarte und Wesen aktuell nach wie vor eine gute Stunde plus wegen der Baustelle. Sonst haben wir aber keine Meldungen mehr. Allen unterwegs wünsche ich eine gute Fahrt.
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2: Jetzt heute Abend ein Mix aus Sonne und Wolken im FM1-Land. Die Wolken, die lassen wir dann mehr oder weniger hinter uns. Morgen Donnerstag ist es hauptsächlich sonnig mit nur noch ganz, ganz wenigen Wolken und Temperaturen morgen dann von um die 30 Grad.
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2: Und für den Weg ins Training, für den Weg in die Sportschicht oder einfach für den Weg heim vor dem Fernsehen, da haben wir euch jetzt natürlich wieder die beliebtesten und aktuellsten Hits vom Tag. Startet ihr heute auf dem Platz 7 direkt bei der Taylor Swift. Da ist Elizabeth Taylor.

0: Nochmal richtig Power, New Religion von der Biberexa. Zum eben kurz noch einmal durchschnaufen, falls es dann so richtig losgeht. Bei euch daheim im privaten WM Public Viewing.
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0: Und vor da Kollegen und Kolleginnen oder die Familie eintrudelt natürlich auch noch der Platz 1 von der beliebtesten und aktuellsten Hits vom Tag. Und der kommt heute eben gerade von zwei Herren miteinander, der Miles Smith und der Niles Horan, der Drive Safe.
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4: Ich bin Laura Kühne. Guten Abend miteinander.
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4: Die 13. AHV-Rente wird nur zur Hälfte finanziert. Der Nationalrat hat einer Erhöhung der Mehrwertsteuer um 0,4 Prozentpunkte zugestimmt. Eine zusätzliche Erhöhung der Lohnbeiträge um 0,2 Prozentpunkte lehnte die rechtsbürgerliche Mehrheit ab. Entscheidend für die Teilfinanzierung waren die Stimmen der Grünliberalen. Diese sei zwar nicht ideal, aber notwendig, sagt der Zürcher GLP-Nationalrat Patrick Hässig.
5: Eine Teilfinanzierung würde Spielraum offen lassen und den Druck aufrechterhalten, damit die restliche Finanzierung über sinnvolle strukturelle Massnahmen sichergestellt werden kann.
4: Übermorgen kommt es zur Schlussabstimmung. Zudem muss das Volk zustimmen, weil eine Verfassungsänderung nötig ist. Eine große Mehrheit der Schweizer Bevölkerung unterstützt strengere Regeln für die UBS. Das zeigt eine neue Umfrage von YouGov Schweiz. 3 von 4 Befragten befürworten höhere Eigenkapitalvorschriften für Grossbanken. Viele sehen in einer möglichen Bankenkrise ein großes Risiko für die Schweizer Wirtschaft. Sorgen um die Wettbewerbsfähigkeit der UBS stehen für die meisten weniger im Vordergrund. Kriminelle Ausländerinnen und Ausländer sollen künftig schwieriger eine Aufenthaltsbewilligung in der Schweiz erhalten. Das Parlament unterstützt einen entsprechenden Vorstoß. Wer eine Bewilligung beantragt, soll künftig einen Strafregisterauszug aus dem Herkunftsland vorlegen müssen. Der Bundesrat lehnt die Forderung ab. Definitiv entschieden ist es aber noch nicht. Es braucht noch einen Haufen Geduld, gut etwa 40 Minuten. Mehr, die ihr einrechnen müsst auf der A3, kurz Richtung Zürich und auch in der Gegenrichtung zwischen dem Quartentunnel und Wiesen. Dort wegen einer Baustelle staut es recht weit zurück. Sonst sieht es aber gut aus, kommt gut und sicher euer Ziel.
6: Der Regenschirm hat Pausen im FM1-Land. Anders sieht es beim Sonnenschirm aus. Am Morgen Donnerstag den ganzen Tag mehrheitlich sonnig mit nur noch ganz wenigen Wolken am Himmel. Temperaturen morgen dann am Nachmittag so bei um die 30 Grad.
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1: Es ist 8 Uhr. Ich bin Mary Milanovic. Guten Abend.
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1: Vorbestrafte Ausländerinnen und Ausländer sollen kein Aufenthaltsrecht mehr bekommen. Das fordert das Parlament. Wer eine Aufenthaltsbewilligung beantragt, soll einen Strafregisterauszug aus dem Herkunftsland vorlegen müssen. Einen Auszug aus dem Strafregister müsste auch vorlegen, wer eine Wohnung mieten oder bestimmte Stellen antreten will. Im Tessin besteht diese Praxis bereits. Die Adoption von Stiefkindern bei gleichgeschlechtlichen Paaren wird vorerst nicht erleichtert. Der Ständerat hat eine entsprechende Vorlage an den Bundesrat zurückgewiesen. Das Geschäft geht nun noch einmal in den Nationalrat. Dieser hatte sich zuletzt für die Vereinfachung ausgesprochen. Er wollte, dass der nicht biologische Elternteil ein Kind rascher adoptieren kann. Heute dauert ein solches Verfahren je nach Kanton mehrere Jahre. Für eine Beendigung des Krieges zwischen dem Iran und der USA muss die USA unter anderem 300 Milliarden Dollar für den Wiederaufbau Irans zahlen. 14 Punkte des Friedensabkommens sind bereits von mehreren Medien publiziert worden. Der Iran hingegen muss sein Atomprogramm neu regulieren und auf Atomwaffen verzichten. Die USA und der Iran sollen am Freitag in der Schweiz auf dem Birkenstock offiziell ein Friedensabkommen unterzeichnen. So soll zuerst eine 60-tägige Verhandlungsphase stattfinden, mit dem Ziel, den aktuellen Krieg endgültig zu beenden.
0: Sport.
1: Der slowenische Radrennfahrer Tadej Pogacar gewinnt die erste Etappe der Tour de Suisse in Sondrio. Bester Schweizer war Marc Hirschi als 24. mit rund 5,5 Minuten Rückstand. Die zweite Etappe startet und endet in Locarno. Geduld braucht es immer noch auf dem Westring zwischen Urdorf Nord und dem Limmataler Kreuz, bitte dort ein Gas für Rettungsfahrzeuge bilden und auch auf der A1 Bern Richtung Zürich zwischen Kirchberg und Kriegstetten. Dort hat es einen Unfall gegeben, ein Tieranhänger ist umgekippt. Die Polizei bittet alle, die auf der Autobahn sind, dann bei der Ausfahrt Kirchberg die Autobahn zu verlassen. Eine ganz gute Weiterfahrt und viel Geduld.
2: Der Regenschirm hat Pause im FM1-Land. Anders sieht es beim Sonnenschirm aus. Am Montag, den ganzen Tag mehrheitlich sonnig mit nur noch ganz wenigen Wolken am Himmel. Temperaturen morgen am Nachmittag so bei um die 30 Grad.
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2: Diese Themen haben heute Schlagzeilen gemacht. Guten Abend.
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2: Die 13. AHV-Rente wird nur zur Hälfte finanziert. Der Nationalrat hat einer Erhöhung der Mehrwertsteuer um 0,4 Prozentpunkte zugestimmt. Die Erhöhung der Lohnbeiträge um 0,2 Prozentpunkte wurden hingegen abgelehnt. Eine Mischfinanzierung wäre eine gerechtere Lösung, kritisiert die Baselbieter SP-Nationalrätin Samira Marti.
3: Mit der Mehrwertsteuer wird sichergestellt, dass sich alle Generationen an der Finanzierung beteiligen. Die Lohnprozente hingegen ermöglichen eine sozial gerechte Finanzierung, da die hohen Einkommen deutlich mehr finanzieren als tiefe und mittlere.
2: Am Freitag kommt es zur Schlussabstimmung. Zudem muss das Volk zustimmen, weil eine Verfassungsänderung nötig ist. Der vom Ständerat beschlossene Zusatz zum Gegenvorschlag zur Stopfleberinitiative sei nicht umsetzbar. Das sagt der Berner Grüne Nationalrat Kilian Baumann. Der Ständerat will, dass der Bundesrat auch tierwohlbezogene Maßnahmen ergreifen kann, um den Konsum von Stopfleber zu reduzieren. Diese Kriterien seien aber gar nicht umsetzbar, so Baumann.
4: So sollen sie objektiv messbar, international anerkannt, verhältnismäßig, praktikabel, kontrollierbar und auf zertifizierten Standards abgestützt sein. Ich kann mir nicht keine behördliche Maßnahme vorstellen, die alle diese Kriterien erfüllt.
2: Auch der ursprüngliche Gegenvorschlag will kein Importverbot, dafür eine Deklarationspflicht. Zudem soll der Import überwacht werden.
5: Immer weniger Schweizerinnen und Schweizer machen Luxusferien. Die Zahl der Personen, die für ihre Ferien über 6.000 Franken ausgeben, wird kleiner. Der Anteil ist laut einer Studie von Swiss Bankers von 19 auf knapp 12% gesunken. Dafür haben die Reisebudgets im mittleren Preissegment zugenommen. Der größte Anteil der Befragten gibt jährlich zwischen 2.000 und 4.000 Franken für Reisen aus.
6: Eine große Mehrheit der Schweizer Bevölkerung unterstützt strengere Regeln für die UBS. Das zeigt eine neue Umfrage von YouGov Schweiz. 3 von 4 Befragten befürworten höhere Eigenkapitalvorschriften für Grossbanken. Viele sehen in einer möglichen Bankenkrise ein großes Risiko für die Schweizer Wirtschaft. Sorgen um die Wettbewerbsfähigkeit der UBS stehen für die meisten weniger im Vordergrund.
5: Die Schweiz ist zu einem der weltweit wichtigsten Standorte für Deep-Tech-Firmen geworden. Das schreiben die CH-Media-Zeitungen aufgrund eines Jahresberichts aus der Branche. Deep-Tech-Unternehmen setzen sich mit der Entwicklung und Erforschung von neuen Technologien auseinander. Diese Unternehmen hätten letztes Jahr mit über 2 Milliarden US-Dollar so viel Kapital wie nie zuvor gesammelt. Allerdings komme ein Großteil der Investitionen aus dem Ausland.
7: Heute Abend und auch über die Nacht bleibt es weiterhin trocken im FM1-Land. Morgen Donnerstag ist es dann den ganzen Tag mehrheitlich sonnig mit nur noch ganz, ganz wenigen Wolken am Himmel. Dazu ahnen dann Temperaturen am Nachmittag lokal bis zu 32 Grad. 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
2: Diese Themen haben heute Schlagzeilen gemacht. Guten Abend.
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2: Die 13. AHV-Rente wird nur zur Hälfte finanziert. Der Nationalrat hat einer Erhöhung der Mehrwertsteuer um 0,4 Prozentpunkte zugestimmt. Eine zusätzliche Erhöhung der Lohnbeiträge um 0,2 Prozentpunkte lehnte die rechtsbürgerliche Mehrheit ab. Entscheidend für die Teilfinanzierung waren die Stimmen der Grünliberalen. Diese seien zwar nicht ideal, aber notwendig, sagt der Zürcher GLP-Nationalrat Patrick Hassig.
3: Eine Teilfinanzierung würde Spielraum offen lassen und den Druck aufrechterhalten, damit die restliche Finanzierung über sinnvolle strukturelle Massnahmen sichergestellt werden kann.
2: Am Freitag kommt es zur Schlussabstimmung. Zudem muss das Volk zustimmen, weil eine Verfassungsänderung nötig ist. Die Verschärfung des Gegenvorschlags zur Stopfleberinitiative sei sinnvoll. Das sagt der Waadtländer SVP-Nationalrat Silva Fremmer. Statt lediglich die Importmengen zu beobachten, will der Ständerat auch allfällige Tierwohlauflagen. Erst wenn diese Maßnahmen nicht wirken, sollen Importbeschränkungen geprüft werden. So könne man den Konsum senken, ohne den Einkaufstourismus anzukurbeln, sagt Fremmer.
4: Parce qu'elle permet d'atteindre l'objectif recherché tout en évitant un effet pervers majeur, l'explosion du tourisme d'achat.
2: Diese Kriterien seien nicht umsetzbar, argumentieren die Gegner der Verschärfung. Der Import von Stopfleber solle überwacht werden. Sollte dieser innerhalb von 5 Jahren nicht zurückgehen, müsse der Bundesrat Maßnahmen wie Importeinschränkungen ergreifen.
5: Knapp 2 Drittel der Schweizer Bevölkerung haben den Mobilfunkstandard 5G auf dem Handy in Gebrauch. Gleichzeitig erachtet 1/4 die Technologie als gesundheitsschädlich, wie aus einer neuen Umfrage von YouGov Schweiz hervorgeht. Trotz der Verbreitung stufen 1/4 der Befragten 5G als eher oder sehr gesundheitsschädlich ein. Besonders ausgeprägt sind die Bedenken über die Technologie bei den 18- bis 29-Jährigen.
6: Die diesjährige Fußball-WM dürfte beim Punkt Nachhaltigkeit einen Negativrekord aufstellen. Wie SRF aufgrund von Berechnungen der britischen Organisation Scientists for Global Responsibility schreibt, werde fast doppelt so viel CO2 wie an der Weltmeisterschaft in Katar vor 4 Jahren ausgestoßen. Gründe dafür sind die höhere Anzahl Spiele und die Unterstützung von Sponsoren wie der saudi-arabische Ölkonzern Aramco. Die Zahl der Verdachtsfälle von Schwarzarbeit in der Schweiz ist leicht zurückgegangen. Im vergangenen Jahr gab es noch etwas mehr als 14.000 Verdachtsfälle. Das sind 0,7% weniger, wie das Staatssekretariat für Wirtschaft mitteilt. Die Kontrollen konzentrierten sich hauptsächlich auf die Branchen Gastgewerbe, Handel und Baugewerbe. Die meisten Verdachtsfälle betrafen das Sozialversicherungsrecht.
7: Heute Abend und auch über die Nacht bleibt es weiterhin trocken im FM1-Land. Morgen Donnerstag ist es dann den ganzen Tag mehrheitlich sonnig mit nur noch ganz, ganz wenigen Wolken am Himmel. Dazu ahnen dann Temperaturen am Nachmittag lokal bis zu 32 Grad. 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
2: Diese Themen haben heute Schlagzeilen gemacht. Guten Abend.
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2: Die 13. AHV-Rente wird nur zur Hälfte finanziert. Der Nationalrat hat einer Erhöhung der Mehrwertsteuer um 0,4 Prozentpunkte zugestimmt. Die Erhöhung der Lohnbeiträge um 0,2 Prozentpunkte wurden hingegen abgelehnt. Eine Mischfinanzierung wäre eine gerechtere Lösung, kritisiert die Baselbieter SP-Nationalrätin Samira Marti.
3: Mit der Mehrwertsteuer wird sichergestellt, dass sich alle Generationen an der Finanzierung beteiligen. Die Lohnprozente hingegen ermöglichen eine sozial gerechte Finanzierung, da die hohen Einkommen deutlich mehr finanzieren als tiefe und mittlere.
2: Am Freitag kommt es zur Schlussabstimmung. Zudem muss das Volk zustimmen, weil eine Verfassungsänderung nötig ist. Der vom Ständerat beschlossene Zusatz zum Gegenvorschlag zur Stopfleberinitiative sei nicht umsetzbar. Das sagt der Berner Grüne Nationalrat Kilian Baumann. Der Ständerat will, dass der Bundesrat auch tierwohlbezogene Maßnahmen ergreifen kann, um den Konsum von Stopfleber zu reduzieren. Diese Kriterien seien aber gar nicht umsetzbar, so Baumann.
4: Da sollen sie objektiv messbar, international anerkannt, verhältnismäßig, praktikabel, kontrollierbar und auf zertifizierten Standards abgestützt sein. Ich kann mir nicht keine behördliche Maßnahme vorstellen, die alle diese Kriterien erfüllt.
2: Auch der ursprüngliche Gegenvorschlag will kein Importverbot, dafür eine Deklarationspflicht. Zudem soll der Import überwacht werden.
5: Immer weniger Schweizerinnen und Schweizer machen Luxusferien. Die Zahl der Personen, die für ihre Ferien über 6.000 Franken ausgeben, wird kleiner. Der Anteil ist laut einer Studie von Swiss Bankers von 19 auf knapp 12% gesunken. Dafür haben die Reisebudgets im mittleren Preissegment zugenommen. Der größte Anteil der Befragten gibt jährlich zwischen 2.000 und 4.000 Franken für Reisen aus.
6: Eine große Mehrheit der Schweizer Bevölkerung unterstützt strengere Regeln für die UBS. Das zeigt eine neue Umfrage von YouGov Schweiz. 3 von 4 Befragten befürworten höhere Eigenkapitalvorschriften für Grossbanken. Viele sehen in einer möglichen Bankenkrise ein großes Risiko für die Schweizer Wirtschaft. Sorgen um die Wettbewerbsfähigkeit der UBS stehen für die meisten weniger im Vordergrund.
5: Die Schweiz ist zu einem der weltweit wichtigsten Standorte für Deep-Tech-Firmen geworden. Das schreiben die CH-Media-Zeitungen aufgrund eines Jahresberichts aus der Branche. Deep-Tech-Unternehmen setzen sich mit der Entwicklung und Erforschung von neuen Technologien auseinander. Diese Unternehmen hätten letztes Jahr mit über 2 Milliarden US-Dollar so viel Kapital wie nie zuvor gesammelt. Allerdings kommt ein Großteil der Investitionen aus dem Ausland.
7: Heute Abend und auch über die Nacht bleibt es weiterhin trocken im FM1-Land. Morgen Donnerstag ist es dann den ganzen Tag mehrheitlich sonnig mit nur noch ganz, ganz wenigen Wolken am Himmel. Dazu ahnen dann Temperaturen am Nachmittag lokal bis zu 32 Grad. 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
1: 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Diese Themen haben heute Schlagzeilen gemacht. Guten Abend.
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1: Die 13. AHV-Rente wird nur zur Hälfte finanziert. Der Nationalrat hat einer Erhöhung der Mehrwertsteuer um 0,4 Prozentpunkte zugestimmt. Eine zusätzliche Erhöhung der Lohnbeiträge um 0,2 Prozentpunkte lehnte die rechtsbürgerliche Mehrheit ab. Entscheidend für die Teilfinanzierung waren die Stimmen der Grünliberalen. Diese seien zwar nicht ideal, aber notwendig, sagt der Zürcher GLP-Nationalrat Patrick Hassig.
2: Eine Teilfinanzierung würde Spielraum offen lassen und den Druck aufrechterhalten, damit die restliche Finanzierung über sinnvolle strukturelle Maßnahmen sichergestellt werden kann.
1: Am Freitag kommt es zur Schlussabstimmung. Zudem muss das Volk zustimmen, weil eine Verfassungsänderung nötig ist. Die Verschärfung des Gegenvorschlags zur Stopfleberinitiative sei sinnvoll. Das sagt der Waadtländer SVP-Nationalrat Silva Fremmer. Statt lediglich die Importmengen zu beobachten, will der Ständerat auch allfällige Tierwohlauflagen. Erst wenn diese Maßnahmen nicht wirken, sollen Importbeschränkungen geprüft werden. So könne man den Konsum senken, ohne den Einkaufstourismus anzukurbeln, sagt Fremmer.
3: Parce qu'elle permet d'atteindre l'objectif recherché tout en évitant un effet pervers majeur, l'explosion du tourisme d'achat.
1: Diese Kriterien seien nicht umsetzbar, argumentieren die Gegner der Verschärfung. Der Import von Stopfleber solle überwacht werden. Sollte dieser innerhalb von 5 Jahren nicht zurückgehen, müsse der Bundesrat Maßnahmen wie Importeinschränkungen ergreifen.
4: Knapp 2/3 der Schweizer Bevölkerung haben den Mobilfunkstandard 5G auf dem Handy in Gebrauch. Gleichzeitig erachtet 1/4 die Technologie als gesundheitsschädlich, wie aus einer neuen Umfrage von YouGov Schweiz hervorgeht. Trotz der Verbreitung stufen 1/4 der Befragten 5G als eher oder sehr gesundheitsschädlich ein. Besonders ausgeprägt sind die Bedenken über die Technologie bei den 18- bis 29-Jährigen.
5: Die diesjährige Fußball-WM dürfte beim Punkt Nachhaltigkeit einen Negativrekord aufstellen. Wie SRF aufgrund von Berechnungen der britischen Organisation Scientists for Global Responsibility schreibt, werde fast doppelt so viel CO2 wie an der Weltmeisterschaft in Katar vor 4 Jahren ausgestoßen. Gründe dafür sind die höhere Anzahl Spiele und die Unterstützung von Sponsoren wie der saudi-arabische Ölkonzern Aramco. Die Zahl der Verdachtsfälle von Schwarzarbeit in der Schweiz ist leicht zurückgegangen. Im vergangenen Jahr gab es noch etwas mehr als 14.000 Verdachtsfälle. Das sind 0,7% weniger, wie das Staatssekretariat für Wirtschaft mitteilt. Die Kontrollen konzentrierten sich hauptsächlich auf die Branchen Gastgewerbe, Handel und Baugewerbe. Die meisten Verdachtsfälle betrafen das Sozialversicherungsrecht.
6: Heute Abend und auch über die Nacht bleibt es weiterhin trocken im FM1-Land. Morgen Donnerstag ist es dann den ganzen Tag mehrheitlich sonnig mit nur noch ganz, ganz wenigen Wolken am Himmel. Dazu ahnen dann Temperaturen am Nachmittag lokal bis zu 32 Grad. 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